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2: 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Herzlich willkommen zu den Stimmlagen, dem Infomagazin der Freien Radios in Österreich. Heute von der Frosin-Redaktion aus Linz. Mein Name ist Melanie Schiller. Im folgenden Beitrag hören Sie bunte Stimmen von der Salzkammer Pride aus dem schönen Bad Ischl, welche am 29. August 2026 stattgefunden hat.
3: 1, 2, 3.
4: Ja, ich bin die Christina, ich bin eine der MitgründerInnen der Salzkammer Pride und darf gemeinsam mit dem Team eben die jährliche, hoffentlich jährliche Salzkammer Pride ausrichten.
5: Was erwartest du heute von dem Tag?
4: Ich erwarte mir von dem Tag, dass wir Queerness am Land sichtbar machen und dass wir miteinander gute Zeit haben und dass wir aber auch nicht vergessen, dass wir aus einem gesellschaftspolitischen Grund da sind.
5: Gesellschaftspolitischer Grund? Warum ist es wichtig, dass es eine Pride in Bad Ischl gibt?
4: Also gerade im städtischen Raum sind ja die Prides schon eher normal geworden. Sie sind schon recht groß und teilweise wird die Pride oder der Pride-Tag in manchen Städten einfach verwechselt mit der großen Party. Und man vergisst aber, dass man eigentlich damit eine Aussage machen will. Und wir wollen das auch machen. Und zwar wollen wir friedfertig einfach für LGBTIQ+-Rechte auftreten, das sichtbar machen und ganz im Geiste der Stonewall-Ära einfach Queerness im öffentlichen Raum sichtbar machen. Deswegen haben wir heute zum Beispiel auch, wir steigen jetzt neben der Trinkhalle, das ist das prominenteste touristische Gebäude in Bad Ischl, das ist voll verglast und das ist bewusst so gewählt, dass man einfach sichtbar ist. Laut ist, zwar friedvoll, aber hörbar, sichtbar, bunt und wild.
5: Wie ist für dich das queere Leben am Land? Wie empfindest du das? Was gibt es da für Unterschiede im Gegensatz zu einer Stadt? Ja, wie ist das so?
4: In Städten kann man sich die Meinungsblasen besser aussuchen. Also da kann man sich eine Bubble suchen, wo man nicht viel Gegenwind erfährt. Und wo man sich auch einfach einmal mit gleichgesinnten Personen umgeben kann. Im ländlichen Raum ist das schwieriger. Wir sind einfach weniger Personen und die Meinungsblasen werden zwangsläufig irgendwie aufgebrochen. Das heißt, man ist als queere Person einfach mit allen möglichen anderen Personen auch in Kontakt. Man ist in Vereine, zum Beispiel mit eher traditionsbewussten Personen. Man ist in Vereine auch vielleicht mit Personen, die nicht der gleichen politischen Einstellung sind wie wir selber. Aber im ländlichen Raum ist aus meiner Sicht einfacher, dass man nur miteinander im Gespräch bleibt.
5: Warum ist wichtig, dass es eine Pride im Salzkammergut gibt?
6: Es ist egal wo. Es ist überall wichtig. Die Öffentlichkeit gehört einfach einmal aufgeklärt, dass es andere Menschen auch gibt. Dass nur einfach nur heterosexuell. Warum?
5: Wer bist du und was machst du heute hier in Bad Ischl?
7: Ich bin Martin und ich tue bei Salzkammer Pride mit. Ich habe beim Aufbau mitgeholfen und jetzt schaue ich zur Parade. Ja.
5: Warum hilfst du da mit und warum bist du da dabei?
7: Ich bin trans und meine Familie ist aus Bad Gäusern, also I want to represent. Yep.
5: Okay, cool. Warum ist es wichtig, dass es am Land eine Regenbogenparade gibt?
7: It's important that everyone feels like they belong here. People who are from here of every color and in the rainbow, every gender and sexuality, like we all belong here equally.
5: That's amazing. So you are from Bad Gäusern? Or your family?
7: Yeah, my family is from Bad Gäusern and then I grew up in California.
5: Okay, maybe you can tell us a little bit about your life and your queer life. How is the difference in Austria and in California? How are you experiencing this?
7: I don't know. I guess like with my family, I feel very grateful that everyone has always been very accepting of me here as well as in America. I think culturally, I'm from like the San Francisco Bay Area, so there's a lot of visibility and a very big queer community. So yeah, I think at least like here in Barischl, in Salzkammergut, it's not as big a community. And yeah, I'm not as familiar with it, but I'm excited to get to know it more.
5: Mm-hmm. How important is a queer community for you?
7: I think it's very important. Yeah, I think it's just easier to find like-minded people in queer spaces. I think, yeah, I tend to be comfortable around other queer folks, whatever, like, shared experiences kind of bring us together. Yeah, so I think that's important.
1: Hallo, mein Name ist Clara Listl und ich mache die Awareness-Leitung heute bei der Pride in Bad Ischl.
5: Warum braucht es eine Awareness hier in Bad Ischl heute?
1: Es gibt leider immer nur sehr viele Personen, die nicht wissen, was die Buchstaben LGBTIQE+ bedeuten, auch viele Leute innerhalb der Community nicht. Und weil es so viel Vielfalt gibt, gibt es natürlich Konflikte und Reibereien und Unverständnis. Und das ist einfach gut, wenn jemand dabei ist, der da ein bisschen deeskalierend sein kann, ein bisschen für Ruhe sorgt.
5: Ja. Was bedeutet Pride hier am Land für dich?
1: Also Pride bedeutet ja stolz einmal auf Deutsch und ich glaube, es geht darum, dass man stolz ist auf sich, so wie man ist, dass man sich nicht verstecken muss, keinen Aspekt von sich, dass man nicht in der Arbeit oder in der Familie so tun muss, wie wenn man mit einem anderen Geschlecht zusammen ist, wie man eigentlich zusammen ist oder so, dass man einfach man selber sein kann.
8: Es ist sehr, sehr bunt da. Es ist genauso kaiserlich residierend, wie es uns schon immer historisch beliebt, nur mit ein bisschen mehr Regenbogenfahnen. Also der Kaiser war stolz auf uns.
5: Hey, wer bist du eigentlich und was machst du da heute im schönen Bad Ischl?
8: Ich bin Eric Bickklit, hallo, falls wer die dem Klitoris noch nicht gefunden hat, grüß euch, führt euch wieder schon. Und ich darf heute moderieren, ich darf am Wagen stehen, ich darf euch unterhalten, ich darf ein bisschen über die Themen, die uns beschäftigen, aufklären. Ja, jetzt bin ich da.
5: Warum ist es wichtig, dass es Salzkammer Pride gibt?
8: Weil jede Pride wichtig ist. Also man könnte ja, man hört immer wieder, man braucht sowas nicht, aber eigentlich nur von Personen, die es überhaupt nicht betrifft, interessanterweise. Man merkt auch statistisch durch diese ganzen ganz schrecklichen politischen Einstellungen, dass der Hass gegen Menschen wie uns tatsächlich wieder steigt. Da gibt es Statistik dazu, das bilden wir uns nicht ein. Und auch in meinem engeren Umfeld, es sind so viele Sachen die letzten 2 Jahre passiert, das geht sich nicht aus. Und deswegen brauchen wir die Pride.
5: Voll wichtig. Was sagst du zu dem Backlash, der gerade überall so ein bisschen passiert? Wie kann man da entgegenwirken? Was hast du für ein Message für die Community?
8: Also Neugier muss immer stärker als Hass sein. Und ganz viel Angst passiert ja, weil die Leute unwissend sind und sich da ganz blöd verzahnen lassen. Die lassen sich instrumentalisieren von Menschen, die nichts Gutes im Schilde führen. Wir sind einfach bunt, ich verstehe schon, vielleicht hat man keinen Berührungspunkt, aber da kann man ja gerne mitgehen und auch mitschauen, weil es ist wirklich, wirklich lustig bei uns. Es geht sehr viel um Einvernehmlichkeit, um Werte wie Menschlichkeit und da kann wirklich jeder und jeder mitgehen. Herzlich willkommen bei der Pride.
5: Warum ist es wichtig, dass es eine Pride im Salzkammergut gibt?
9: Ich glaube mal, es ist wichtig, dass es überhaupt der Pride gibt und dass wir ein wenig umdenken und nicht nur der Juni das Pride-Monat ist und die ganze Welt bunt ist, sondern dass das ganze Jahr über ist. Und natürlich ist dann wichtig, dass man gerade an Orte, wo man vielleicht nicht so viel Toleranz erleben kann oder erlebt, das dann nur mehr sichtbarer macht. Und ich glaube, es freuen sich die Ischler selber jetzt auf die Pride und sie haben es schon ein bisschen angenommen und genau. Sind schon ein bisschen offener geworden so.
10: Und besonders da in Bad Ischl ist es ja so, dass sehr viele Aktivisten, aber auch von der Bevölkerung sehr viele Leute mitgehen. Also nicht nur die Community, sondern auch die Bevölkerung begleitet die Pride im Bad Ischl.
5: Also ist Bad Ischl queer, oder wie?
10: Ja, sicher ist Bad Ischl queer, ja.
11: Ja. Es ist kaiserlich-königlich-queer.
2: Seit Jänner 2026 gibt es am Kepler-Universitätsklinikum in Linz eine Gewaltambulanz. Geöffnet ist sie werktags von 7 bis 15 Uhr. Mittwochs bleibt sie geschlossen. Anfang September demonstrieren in Linz Menschen für eine rund um die Uhr geöffnete Gewaltambulanz. Anlass war der Fall von Viola. Nach sexualisierter Gewalt hatte sie sich an die Öffentlichkeit gewandt und von einer mangelhaften und diskriminierenden Versorgung in Linzer Krankenhäusern berichtet. Anna Jungwirth und Maximilian Meidl berichten.
12: Ich ging dreimal durch die Hölle. So beginnt die Rede der betroffenen Viola vor dem Landhaus in Linz. Am 9. September wurde dort für eine funktionierende Gewaltambulanz demonstriert. Ihr Fall ging Wochen zuvor durch die Medien. Nach einer mutmaßlichen Vergewaltigung wird sie von zwei Krankenhäusern abgewiesen. Erst im dritten wird sie behandelt. Nach der mangelhaften Versorgung wendet sie sich an die Presse und macht ihren Fall im Moment-Magazin öffentlich. Was darauf folgt? Transfeindlichkeit, Schuldzuweisungen und eine Verschiebung der Debatte. Weg vom Systemversagen hin zum Victim-Blaming. Am Tag der Kundgebung entscheidet sie sich aus Sicherheitsbedenken und aufgrund ihrer schlechten Erfahrungen mit der Presse gegen einen öffentlichen Auftritt. Nun zu hören sind Ausschnitte aus ihrer Rede, eingesprochen von Viola selbst.
13: Je mehr Zeit seit der Veröffentlichung im Moment-Magazin verging, desto mehr verschob sich der Diskurs bzw. der Fokus, den ich gesetzt habe. Nicht die Probleme, die ich aufzeigte, blieben im Fokus, doch mein Körper wurde Fokus. In jüngsten Artikeln wurden scheinbare Zitate aus Ambulanzberichten veröffentlicht. Es wurde immer wichtiger, darüber zu reden, dass ich als Transfrau ja eigentlich ein Mann sei. Dass ich als Transfrau falsch bei der Frauenärztin gewesen sei. Die Presse nahm sogar an, es sei von Interesse für die Öffentlichkeit, mit welchem Geschlecht ich in verschiedenen Protokollen von Polizei und Ärzten geführt sei. Es wird darüber diskutiert, warum ich überhaupt Getränke von Fremden annehme. Es wird darüber diskutiert, ob die Geschichte überhaupt passiert ist. Es wird darüber diskutiert, warum ich überhaupt bei der Gynäkologin war. Und es wird darüber diskutiert, ob ich überhaupt wirklich eine Frau bin. Seht ihr ein Muster? Die Verantwortung wird überall gesucht. Nur nicht bei der Person, die mutmaßlich für mein Leid verantwortlich ist. Und dabei passiert noch etwas. Meine Transidentität wird immer wieder benutzt, um die Gewalt gegen mich in Frage zu stellen. Das ist transfeindlich. Transfeindlichkeit bedeutet nicht nur, dass jemand eine Transperson beschimpft oder ihr abspricht, wer sie ist. Sie zeigt sich auch dann, wenn ihre Identität benutzt wird, um weniger Glaubwürdigkeit, weniger Schutz oder weniger Zugang zur medizinischen Versorgung zuzugestehen. Ich bin nicht weniger schutzwürdig, weil ich trans bin. Wir müssen aufhören, potenzielle Opfer zu fragen, wie sie sich besser schützen können. Wir müssen darüber sprechen, wie Täter zur Verantwortung gezogen werden können und warum unsere Gesellschaft Übergriffigkeit noch immer so häufig normalisiert. Auch gesetzlich muss sich etwas verändern. Ein Recht, das vor allem fragt, ob ein Opfer sich gewehrt, Nein gesagt oder genug Beweise geliefert hat, kann der Realität sexualisierter Gewalt nicht gerecht werden. Nur ein Ja ist auch ein Ja. Wir brauchen ein konsensbasiertes Sexualstrafrecht, das Zustimmung ins Zentrum stellt. Wir brauchen ein Recht, das Betroffene schützt, statt sie dazu zu zwingen, ihre Gegenwehr zu beweisen. Evidenzbasiertes Recht darf nicht dazu führen, dass die Realität von Opfern durchs Beweissystem fällt. Solange unser Rechtssystem Beweise verlangt, muss unser Hilfssystem verdammt nochmal dafür sorgen, dass diese Beweise gesichert werden. Aber heute geht es nicht nur um mich. Es geht um unsere Rechte. Das Recht auf Schutz, das Recht auf medizinische Versorgung, das Recht ernst genommen zu werden, das Recht nach Gewalt nicht alleingelassen zu werden. Und deshalb fordere ich ein Sexualstrafrecht, das Zustimmung schützt, Gewaltambulanzen, 24/7, das ganze Jahr. Polizei, Rettung und Krankenhäuser, die wissen, wie man Gewaltopfer behandelt. Ein Gesundheitssystem, das alle Körper versorgt. Eine Presse, die Fakten prüft und Betroffene nicht zu Schlagzeilen macht. Und vor allem ein Hilfssystem, das Verantwortung übernimmt. Denn ein Opfer darf nicht zum eigenen Case Manager werden. Es darf nicht selbst herausfinden müssen, wer zuständig ist. Es darf nicht von Krankenhaus zu Krankenhaus geschickt werden. Es darf nicht um Hilfe kämpfen müssen, die ihm zusteht. Das sind keine Wünsche. Das sind Rechte, die uns zustehen. Und wir werden nicht aufhören, sie einzufordern.
12: Am Tag der Kundgebung schüttet es wie aus Eimern. Trotzdem finden sich unter den aufgebauten Pavillons der Veranstalter einige Menschen mit Regenschirmen ein. Die SprecherInnen selbst stehen dabei auf dem Gehsteig. Die Zelte durften trotz Genehmigung nicht mit auf den Platz. Violas Erfahrungen stehen dabei nicht für sich allein. Bei der Kundgebung geht es auch um die Frage, wie insbesondere queere, trans, nicht-binäre und intergeschlechtliche Menschen nach Gewalterfahrungen medizinisch versorgt werden. Für die LGBTQAI-Plus-Community ergreifen deshalb auch VertreterInnen verschiedener Vereine das Wort. Es berichten Maximilian Meidel und Anna Jungwirth. Nun zu hören sind Redebeiträge von Rhonda Dewine vom Verein Nicht-Binär und Magdalena Klein, Obmensch des Vereins Intergeschlechtlicher Menschen Österreich.
14: Wie zum Geier kann es sein, dass Krankenhäuser sich nicht mehr zuständig fühlen, fühlen dürfen bzw. zuständig fühlen müssen, wenn eine Person, die Gewalt erlebt hat, Hilfe benötigt? Wie kann es sein, dass hier zwei Krankenhäuser vollständig die Unterstützung verweigern und ein drittes nicht umgehend tätig wird? Aufgrund der Schilderung der Erlebnisse ist es recht klar, dass hier gegen das Gleichbehandlungsgesetz verstoßen wurde. Transpersonen sind eindeutig inkludiert beim Diskriminierungsschutz aufgrund des gesetzlichen Geschlechts. Und Gewalt ist nicht nur ein Thema, von dem Endo- und Cis-Frauen betroffen sind. Und wie sich hier offensichtlich zeigt, passiert Diskriminierung auch aufgrund des Geschlechts innerhalb des Gesundheitssektors. Dass die Krankenhäuser nicht behandelt haben, ist ein Armutszeugnis und nicht akzeptabel. Und das wirft eine Frage auf. Denn selbst wenn die Krankenhäuser Viola als Mann verstanden hätten, was sie auf keiner Ebene ist und was schon scheiße genug wäre, selbst dann stellt sich mir immer noch die Frage, wie diese Krankenhäuser mit Männern umgegangen wären, die von Gewalt betroffen sind.
15: Eine Person wurde vergewaltigt, sucht Hilfe, wurde von der medizinischen Versorgung ins Stich gelassen. Es wurde Verbesserung versprochen, das war vor einem Jahr. Warum stehen wir also wieder hier? Was vereint diese beiden Fälle, bei denen das System so eklatant versagt hat? Die Gemeinsamkeit, die ich erkennen kann, ist, dass es 2025 eine obdachlose Frau war und dieses Jahr eine Transfrau. Beide gehören also zu Bevölkerungsgruppen, die von der Gesellschaft als Randgruppen angesehen werden. Bei beiden gibt es Berührungsängste, extreme Vorurteile und den Versuch, sie möglichst unsichtbar zu machen und vergessen zu machen, dass sie existieren. Die Gewaltambulanz ist wichtig als Zeichen der Sichtbarkeit, als bekannte, eindeutige Anlaufstelle. Aber sie darf nicht das Feigenblatt für die anderen Krankenhäuser sein. Es gibt aktuell ein Zweiklassensystem. Betroffene, die trans oder obdachlos sind und die ein Krankenhaus deshalb nicht behandeln will, werden einfach weitergereicht. Die Gewaltambulanz wird so zu einem löchrigen Auffangbecken für jene Betroffenen, die nicht dem Gesellschaftsbild entsprechen. Für sie gibt es aktuell nicht einmal durchgängige Öffnungszeiten. Das ist ein Versagen des Systems und ein Versagen der Personen, die dort arbeiten. Bei all dem sehen wir auch die Konsequenz des Denkens in binären Kategorien. Wenn trans, inter, nicht-binäre Menschen nicht von Anfang an mitgedacht werden, sondern man sich maximal im Nachhinein an unsere Existenz erinnert. Wenn davon ausgegangen wird, dass es einfach nur Mann und Frau gibt und dass diese alle gleich aussehen. Wenn das erste Mal, dass diese Idee an der Realität zerbricht, genau in dem Moment passiert, in dem eine queere Person einen Notfall hat, wenn Richtlinien plötzlich zu unterlassenen Hilfeleistungen werden und gebrochen werden müssen, wenn medizinisches Personal sich zuerst vor Augen führen muss, dass sie nicht alles wissen, dass die Welt etwas komplexer ist, als sie glauben, während die Zeit tickt, verodert und metabolisiert werden und die Schmerzen nicht weniger werden. Ich erwarte mir, dass das Versprechen einer durchgängig verfügbaren Gewaltambulanz endlich eingelöst wird.
12: Bereits 2025 setzte sich Didem Wenger, Juristin und Organisatorin der Kundgebung, mit einer Petition für eine Gewaltambulanz in der oberösterreichischen Landeshauptstadt ein. Als Vorbild dienten andere österreichische Städte wie Wien, Graz oder Innsbruck. Dort existieren solche Strukturen bereits. Seit Jänner diesen Jahres steht am Kepler Universitätsklinikum eine Gewaltambulanz zur Verfügung. Diese ist werktags von 7 Uhr bis 15 Uhr geöffnet, ausgenommen mittwochs und an Wochenenden.
15: Am 19. Mai 2025 standen wir genau hier. Mit mehr als 10.000 Unterschriften und unmittelbar nach unserer Pressekonferenz wurde von Haberlander der Auftrag zur Errichtung einer Gewaltambulanz in Oberösterreich erteilt. Im Jänner 26 habe ich eine Anfrage nach dem Informationsfreiheitsgesetz gestellt und nachgefragt, was jetzt der letzte Stand der Dinge sei. Im Februar, an dem Tag, in den Medien zu lesen war, dass wir nun eine Gewaltambulanz haben, habe ich die Antwort bekommen. Also seit Jänner haben wir eine Gewaltambulanz und darauf können wir alle stolz sein. Aber wir sind heute hier, weil wir sagen, das reicht noch nicht. Denn eine Gewaltambulanz darf nicht nur auf dem Platz Papier existieren. Sie muss für alle Menschen da sein, die sie brauchen. Unabhängig vom Alter, unabhängig vom Geschlecht, unabhängig von sexueller Orientierung. Und vor allem muss sie dann da sein, wenn sie sie braucht. Das, was Viola passiert ist, darf sich nicht mehr wiederholen. Ich möchte allen Gewaltbetroffenen dazu aufrufen, sich bei mir zu melden, sollten sie Ähnliches in Krankenhäusern erlebt haben. Wir werden uns für euch alle einsetzen. Wir werden Ihre Erfahrungen sichtbar machen und Antworten verlangen. Dafür habt ihr mein Wort.
2: Heute sind wir zu Besuch im Sozialverein B37. Der Sozialverein B37 ist einer der VorreiterInnen in Sachen Wohnungslosenhilfe. In dieser Ausgabe vom Frosin sprechen wir mit Christian Geiseder, der uns darüber informiert, welche Angebote B37 hat, was der Unterschied zwischen Obdachlosigkeit und Wohnungslosigkeit ist und warum der Klimawandel nicht für alle Menschen unbedingt schlecht ist. Was es bedeutet, von der Wohnungslosigkeit betroffen zu sein, wird in diesem Gespräch außerdem erläutert. Wie heißen Sie und was ist Ihre Funktion bei B37?
16: Ich bin der Christian Geiseder und ich bin Geschäftsführer im Sozialverein B37. Das heißt also Bindeglied zwischen dem Vorstand, den wir haben, weil wir ein normaler gemeinnütziger Verein sind, und der ganzen operativen Ebene.
2: Seit wann gibt es den Sozialverein B37 und warum ist der überhaupt entstanden?
16: Der Verein B37 existiert seit November 1988. Da hat es ein größeres Thema gegeben in Linz. Obdachlosenarbeit oder Arbeit für wohnungslose Menschen war damals noch nicht gang und gäbe. Und es hat ein Haus gegeben in der Bethlehemstraße 37, das dazumals von der Heilsarmee geführt worden ist, das so als Art günstige Unterbringungseinrichtung fungiert hat. Dort hat es jede Menge soziale Themen auch gegeben und die Heilsarmee hat dann diesen Standort verlassen. Und die Stadt Linz ist vor der Entscheidung gestanden, wie man mit den Menschen, die betroffen sind, umgeht, was man machen kann, welches Angebot man legen kann. Damals hat man sich entschieden, mit der Unterstützung der Stadt sozusagen einen Verein entstehen zu lassen, der dann einmal dieses erste Haus übernommen hat, Ende 88. Und dann hat es ja, eine ganz schöne Zeit gebraucht, bis dieses erste Haus einmal hergerichtet, renoviert war. Das war ein Auftrag für viele, viele Jahre und die weiteren Entwicklungen dann des Vereines nachher.
2: Wann Sie den Sozialverein B37 jetzt jemandem erklären müssten, der noch nie was davon gehört hat, was macht B37?
16: B37 arbeitet für Menschen, die entweder obdachlos oder wohnungslos sind. Da kommt es immer darauf an, welchen Begriff man verwenden will, wofür genau. Vielleicht kommen wir zu dem später noch. Das Zweite sind psychiatrische niederschwellige Einrichtungen im Rahmen des Oberösterreichischen Chancengleichheitsgesetzes. Und der dritte Standfuß, wenn man es so nennen möchte, ist der Bereich Drogen und Alkohol. Das sind also die drei großen Schwerpunkte, die wir seit bald 40 Jahren sozusagen abdecken.
5: Was ist der Unterschied zwischen Wohnungslosigkeit und obdachlosen Menschen? Wie zieht man da die Linie?
16: Gibt es mehrere Definitionsversuche? Also Obdach, kein Obdach zu haben, heißt so wirklich auch, dass ich über meinen Kopf, über meinen Körper nichts habe. Also diese ganz klassische Situation, ich schlafe auf der Parkbank, ich schlafe irgendwo bei einem Lüftungsschacht von einem Hotel, also da gibt es die unterschiedlichsten Varianten, unter Brücken, also eine Brücke ist es auch kein Obdach, klarerweise. Das heißt, da bin ich wirklich ganz, ganz auf mich gestellt in der mehr oder weniger gefährlichen freien Natur oder in der Stadt. Keine Wohnung zu haben, in der Wohnungslos zu sein, ist ein anderes Kriterium. Also viele unserer Menschen können zum Beispiel in der Notschlafstür schlafen oder haben irgendwo ein anderes betreutes Angebot, haben aber keine eigene Wohnung. Und jetzt kommt es dann darauf an, welche Begriffsdefinition das man nimmt. Wir mischen es immer auch sehr durcheinander, um keine Missverständnisse auch zu erzeugen. Mhm. Und früher, glaube ich, war es ja im Sprachgebrauch mehr so der Obdachlose. Heute neigen wir mehr dazu zu sagen, es sind wohnungslose Menschen, weil das Problem, das sie alle haben, das ist, dass sie keine eigene Wohnung haben. Erst wenn sie eine eigene Wohnung haben, ist das Thema mit der Wohnungslosigkeit wirklich beendet.
5: Wie viele Menschen sind in Linz von der Wohnungslosigkeit momentan betroffen?
16: Ich bin ganz frech, ich sage es, ich kann es gar nicht genau sagen. Es gibt mehrere Träger, die in diesem Bereich arbeiten. Wir versuchen immer wieder Zahlen auch festzustellen. Ich hab's, also es gibt schon eine Näherung, die müsste ich mir jetzt auch anschauen. Also da gibt es zwischen den agierenden Trägern schon Abstimmungen, weil das Thema ist ja, was tue ich denn mit jemandem, der mit den Streetworkern in Kontakt ist und dort sozusagen ein Name ist auf einer Liste, der in der Notfallstelle wohnt und dort auch ein Name ist auf einer Liste, der zum Beispiel dann in die Ofenstube geht, zum Vormittag, Frühstück einmal, der aber ab und zu einmal zu der Caritas-Wärmestube geht. Also und jetzt könnte ich die Liste noch etwas länger machen und plötzlich hätten wir 4, 5 Personen, die aber alle der gleiche sind. Also man muss ziemlich genau aufpassen, von wem reden wir. Was ich sagen kann für einen B37, um sozusagen nicht den anderen zu sagen, wie viele Klienten sie dann haben, weil das weiß ich jetzt gar nicht so ganz genau. Aber das, was wir schon wissen, dass wir jeden Tag, jede Nacht circa 360 bis 400 Menschen haben, die in irgendeiner Form bei uns wohnen, wohnhaft sind, bei uns untergebracht sind oder wo wir einen Kontakt haben. Es gibt auch Menschen, die dann schon eigene Wohnungen haben, die noch mobil nachbetreut werden, die zählen da jetzt dazu, weil sie noch Betreuung brauchen. Aber das ist eine Größenordnung für einen Verein. Das reicht nicht für ganz Linz nicht aus, das muss man schon sagen. Aber wir sind der große Platz hier sozusagen im Bereich Wohnen in dem Segment. Und da mischen wir auch Wohnungslosigkeit und psychische Erkrankung auch zusammen, muss man auch dazu sagen. Also das ist schon nicht immer ganz deckungsgleich. Ne? Nicht jeder Mensch, der wohnungslos ist, hat eine psychiatrische Thematik, gar nicht. Und nicht jeder, der eine psychiatrische Thematik hat, ist wohnungslos. Also da, und beides kommt aber auch gemeinsam vor. Also ein Zahlenwerk, das Ganze.
5: Was sind so die häufigsten Gründe, warum Menschen wohnungslos sind?
16: Ja, also es sind schon die Klassiker, von denen wir immer so reden. Also Trennungen, Arbeitsverlust, Alkoholerkrankung, ganz ein großes Thema. Ich bin jetzt bald 35 Jahre in diesem Bereich tätig und meine Erfahrung sagt mir schon, ein ganz großes Thema sind die psychischen Erkrankungen. Die Behandelten und die Nichtbehandelten und die Vermuteten und die Diagnostizierten. Also da gibt es ein breites Feld und ich traue mir anzumaßen, ohne dass ich da jetzt einschlägig ausgebildet wäre als Psychiater oder sowas in diese Richtung, dass es ganz, ganz viele Menschen mit psychiatrischen Erkrankungen erwischt in dem Bereich, weil sie dann die schwierigen Fragen, die das Leben sie dann oft so beantworten sollten, nicht lösen können im Rahmen dieser Erkrankung. Und da ist dann oft die soziale Existenz auch gefährdet.
12: Das waren die heutigen Stimmlagen aus der Frohsinn-Redaktion von Radio Froh aus Linz. Am Mikrofon war Melanie Schiller. Ich bedanke mich ganz herzlich fürs Zuhören. Alle Informationen zu den Stimmlagen finden Sie auf der Website unter www.stimmlagen.at. Bis zum nächsten Mal.
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1: Wieder mal herzlich willkommen bei Wiener Lieder von gestern und heute, sagt der Erich Zipp. Und nach dem Begrüßungsmarsch, den uns wie immer die Bradlgeiger aus Salzburg gespielt haben, haben wir Walter Nagel mit seiner Gitarre und einem selbstgeschriebenen Lied gehört. Vorige Woche war ich bei einem Auftritt von Walter in Bad Erlach dabei und ich war echt begeistert, was für ein Klangvolumen er mit Gitarre und Gesang zustande bringt. Naja, und in Bad Erlach ist der Thermelinsberg, da hat es auch ideal gepasst. In der heutigen Sendung will ich Günter Frank zum 90er gratulieren, obwohl ich mir ganz sicher bin, dass er die Grüße nicht einmal mitkriegen wird. Aber dann erinnere ich auch an Ferdinand Raimund und der kann es natürlich auch nicht mehr hören. Beginnen möchte ich aber mit einem Musikwunsch und zwar hat sich Monika aus Floridsdorf etwas von Michael Heldau gewünscht und da habe ich Was hast du schon davon, wenn ich dich liebe, ausgesucht und zum Schluss der Sendung kommt dann noch ein Titel.
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1: Das war jetzt schon Günter Frank, der am 16. September 1936 in Wien geboren wurde. Bekannt wurde er vor allem als Moderator, er ist aber auch Schauspieler, wo auch in zahlreichen Filmen mitgewirkt hat, und er hat über 400 Wiener Lieder auf CDs aufgenommen. 1987 hat er den Professortitel verliehen bekommen und er ist auch als Maler sehr erfolgreich. Da allerdings unter seinen richtigen Namen, Günter Schmiedeck. Hören wir jetzt Günter Frank mit dem Tschapperl und der alte Specht, beides Lieder von Hans Lang und Erich Meder. Alle drei Lieder von Günter Frank stammen aus der CD. So klingt's bei uns in Wien, die Günter Frank mit Walter Heider und dem Maler Schrammeln herausgebracht hat.
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Das war jetzt Josef Meinrad mit dem wohl bekanntesten Lied von Ferdinand Raimund, den Hobellied. Eigentlich hieß Ferdinand Raimund richtig Ferdinand Jakob Raimund, wurde am 1. Juni 1790 in Wien als das 12. Kind seiner Eltern geboren. Mit 12 Jahren starb seine Mutter und mit 14 Jahren sein Vater und so haben ihn dann seine größeren Schwestern großgezogen. Da aber Geld Mangel war und mit 14 Jahren begann er eine Lehre als Zuckerbäcker beim Zuckerlbäcker Jung, heute Konditorei Demel. Da bot er im Nationaltheater, später Burgtheater, als Numero den Besuchern Süßwaren seines Meisters an und kam so mit dem Theater in Kontakt. Dort bewunderte er Ferdinand Ochsenheimer, den er später bis ins Detail kopierte. Jetzt wollte er unbedingt Schauspieler werden und brach seine Lehre als Konditor ab. Nach einigen Misserfolgen als Schauspieler gelang ihm mit 25 Jahren der Durchbruch und mit 26 Jahren war er bereits Regisseur im Theater an der Josefstadt. Von 1823 bis 1834 verfasste er 8 Bühnenwerke, wobei das Hobellied aus der Verschwender stammt und daraus stammt auch das folgende Lied »Es gibt nichts Dümmeres als die Jagd«, was uns Regina Barowski singt und Elfriede Ott und Julius Batzak singen das Oschenlied und Hans Moser und Renate Holm, Brüderlein Fein, beides aus »Der Bauer als Millionär«. Ferdinand Raimund brachte es zu einigen Reichtum, hatte aber panische Angst vor Tollwut und erschoss sich nach einem Biss seines Hundes vor 190 Jahren, am 5. September 1836, also im 46. Lebensjahr in Bottenstein.

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Das gerade gehörte Lied hat mein Vater Franz Zipp geschrieben, der am 8. September seinen 102. Geburtstag gehabt hat. Gespielt habe ich es mit meiner Tochter Marion. Übrigens, ich spiele in Kürze bei einem 102. Geburtstag eines Herrn, wo ich schon den 90er, 95er und 100er und 101. Geburtstag gespielt habe. Und er hat gemeint, so viele runde Geburtstage werde ich nicht mehr haben, also wünsche ich mir jetzt bei jedem Geburtstag die Musik von Erich Zipp. Kann es ein schönes Kompliment geben. Und wenn wir schon beim Persönlichen sind, auch nächstes Jahr kann man mich ab April jeden ersten Donnerstag von 17 bis 20 Uhr bei der heurigen Schifffahrt am Neusiedlersee hören. Das ist schon etwas Besonderes, denn gleich nach der Abfahrt bleibt das Schiff kurz stehen und der Kapitän grillt ganz frisch für unsere Gäste und jeder bekommt einen Grillteller. Da läuft mir jetzt schon das Wasser im Mund zusammen. Die letzte Fahrt dieses Jahres ist übrigens am 1. Oktober. Und dazu passt jetzt im Burgenland, dass uns die Weltpartie singt.

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0: leider keine Studioaufnahme, aber textlich interessant ist die Version von Peter Tschermak vom Wiener Fiakerlied, der das als Radlfahrer singt, und von der Gruppe Gustav Klingt und dem Titel von Franz Alexander Langer, Ich bleib bei dir, habe ich ebenfalls eine neue Aufnahme bekommen.
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0: Mir sahen schon fast am Ende der Sendung. Den Ausgang macht Michael Held damit Ich weiß auf der Wien ein kleines Hotel. Dann singen die beiden japanischen Sängerinnen Ursula Kokure und Hanyo Takako Sagt mein Abschied leise Servus. Ich hoffe, die Sendung hat Ihnen gefallen und vielleicht begleiten Sie mich am 1. Oktober bei unserer Schifffahrt. Da gibt es sogar eine Busverbindung vom Bahnhof Baden nach Mörwisch. Bis zum nächsten Mal, Ihr Erich Zipp.
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Einen wunderschönen guten Morgen an alle Hörerinnen und Hörer der Sendung Schlagartig. Heute am 26. September dürfen wir euch wieder bei unserer Sendung Schlagartig recht herzlich begrüßen. Gestern feierte der italienische Sänger Zucchero seinen 71. Geburtstag. Wir gratulieren recht herzlich. Den Anfang machen die Kastelruther Spatzen mit ihrem neuen Hit »Sie will einen Südtiroler«. Viel Spaß, gute Unterhaltung und vor allem viel Gesundheit wünschen Rudi und Luise Schmeichsel.

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Jetzt kommen wir wieder zu unseren Veranstaltungshinweisen. Maria Theresia spielt noch voraussichtlich bis zum 31. März 2027 in Wien im Ronacher. Die Brunner Wiesen, das Oktoberfest, gibt es vom 17.09. bis zum 3.10. in Brunn am Gebirge. Zirkus Theater Roncalli, die Jubiläumstournee

am 7. November in Schwarzl im Freizeitzentrum Cirque du Soleil, OVO, vom 21. bis zum 25.11. in Salzburg und vom 20. Oktober bis zum 1.11. in Graz. Matthias Reim ist auf Jubiläumstournee, vom 2. Oktober bis zum 30. Dezember, unter anderem in Kiel, Hamburg, Köln, Stuttgart, Oberhausen, Lingen, Frankfurt am Main, Trier, Neubrandenburg, Berlin, Cottbus und Rostock. Mireille Mathieu, das Finale der Welt, Abschiedstournee, vom 8. Oktober bis zum 17. November, unter anderem in Chemnitz, Berlin, Frankfurt, Baden-Baden, Hannover, Nürnberg, Dresden, Düsseldorf, Bregenz, Mannheim, München und Leipzig. Bob Dylan ist in Österreich, vom 11. bis zum 12. November in der Wiener Stadthalle. Unheilig sind auf Liebe, Glauben, Monster-Tour. Il Volo, World Tour, am 3. November in der Wiener Stadthalle. Romeo und Julia, am 13. und 14. November in der Wiener Stadthalle. Gregorian, The Magical Christmas Tour 2026, am 21. November in der Wiener Stadthalle. Ebenfalls in der Wiener Stadthalle ist die Schlagernacht des Jahres, am 5. Dezember. Helene Fischer, Ski Opening 2026, in Schladming-Dachstein, am 11. und 12. Dezember. Drei Haselnüsse für Aschenbrödel, das Musical, vom 6. bis zum 17. Jänner 2027 in Wien im Museumsquartier. Holiday on Ice, Cinema of Dreams, 21. bis 31. Jänner. Das Dschungelbuch, das Musical, am 10. Jänner in Bregenz, am 6. und 7. Februar in Wien, am 28. Februar in Feldkirch. Michael Jackson Forever, am 12. Februar in der Wiener Stadthalle. This is the greatest show, vom 2.4. bis zum 3.4. in der Wiener Stadthalle. Wahnsinn, die Show mit den Hits von Wolfgang Petri, am 23. März in der Wiener Stadthalle und am 24. März in der Salzburger Arena. Das waren einige Veranstaltungshinweise. Weitere gibt es auf der Homepage unter www.schlagerartig.at.

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0: Das war wieder unsere Sendung Schlagerartig. Ich hoffe, sie hat euch gefallen. Für Anregungen, Musikwünsche etc. schickt uns bitte eine Mail an schlagerartig@gmbx.at. Im Namen des gesamten Teams bedanke ich mich fürs Zuhören und wünsche euch ein frohes Wochenende. Bis bald, euer Rudi Schmalzl.
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0: Dankeschön. Ein Riesenapplaus für unseren Kindern.
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2: Ich darf Sie herzlich begrüßen zu dieser Österreich-Premiere von Wax and Gold, dem neuen Film von Ruth Beckermann. Und jetzt viel Freude mit dem Film.
3: Im Stadtkino Wien. Holzvertäfelte Wände umrahmen die Leinwand. Links und rechts von der Projektionsfläche hängen Masken. Fein geschnitzt zeigen sie Gesichter mit unterschiedlichsten Emotionen. Der Saal ist bis auf den letzten Platz gefüllt. An diesem Tag, es ist der 9. September 2026, feiert Ruth Beckermanns Dokumentarfilm Wax and Gold seine Premiere. In dem Film bekommen ZuschauerInnen einen interessanten Einblick in das renommierte Hilton Hotel in Addis Abeba, der äthiopischen Hauptstadt. Beckermann selbst hat über 2 Jahre hinweg in Äthiopien vor Ort verbracht und Aufnahmen gemacht. Aber warum hat sie sich genau dieses Hotel, das Hilton Hotel in Addis Abeba, als Schauplatz für diesen Film ausgesucht, für dieses tiefe Eintauchen in die Geschichte und Gegenwart Äthiopiens?
4: Beckermanns Idee war es, einen Film über Addis Abebas Hilton Hotel zu machen, weil dieses eine weitläufige Geschichte darbietet. Das besagte Hotel wurde nämlich von Haile Selassie, dem ehemaligen Kaiser Äthiopiens, während dem 20. Jahrhundert erbaut. Gemeinsam mit den Hotelmitarbeiterinnen blickt Beckermann zurück in Äthiopiens Vergangenheit. Für die Regisseurin symbolisiert Selassie eine spannende Persönlichkeit, für die sie eine besondere Faszination empfindet. Schon als Kind sah Beckermann Bilder aus Afrika und von Haile Selassie, welche sie nun mit der Wirklichkeit abgleichen wollte. Beckermann beschreibt Selassie als ersten exotischen Kaiser, der eine tiefe Trauer in seinen Augen trägt.
3: In ihrem Film trifft Beckermann eine Vielfalt an Menschen im Hilton Hotel, die alle gemeinsam etwas über Äthiopiens Gesellschaft, Vergangenheit, Gegenwart und auch Zukunft zu sagen haben. Dabei wird deutlich, dass das Hilton Hotel neben seiner Funktion als komfortable und geschichtsträchtige Unterkunft für Touristen und Touristinnen ebenso als Treffpunkt für die Einheimischen der Mittelschicht gilt. Man trifft sich dort zum Beispiel, um einen traditionell zubereiteten Kaffee zu trinken und etwa über die Arbeit zu quatschen.
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3: Mein Name ist Joshua.
4: Ich bin Johanna. Und wir waren für Radio Afrika bei der Österreich-Premiere im Stadtkino und hatten die Chance, mit Ruth Beckermann persönlich zu sprechen und ihr ein paar Fragen über den Film zu stellen.
5: Ja, es ist ein blitzlichthafter Einblick, den du uns gewährst mit deinem Film. Mich hat auch der Titel sehr fasziniert, überrascht. Wird ja auch im Film erklärt, Wax and Gold. Magst du kurz darauf eingehen, warum du diesen Titel gewählt hast und was er über den Film aussagt?
6: Ne, das ist wirklich eine sehr alte Kulturtechnik, aber es ist auch wirklich eine Technik, Goldfiguren oder Goldschmuck zu machen. Also man füllt das Gold in das Wachs ein. Und dann lässt man das Wachs wegschmilzen und das Wachs schmilzt natürlich schneller als Gold. Und dann hat man die schöne Form. Und es ist aber im übertragenen Sinn eben so, dass wenn man genau zuhört oder versteht, was der andere meint, dass es vielleicht auch mit Mimik und Blicken andeutet, dann ist es oft so, dass die Menschen eben ihre Probleme auf eine Art formuliert haben, dass sie den Oberen zumutbar sind. Ja? Viele Leute haben den Priestern ihre Probleme geschildert und der Priester hat es dann in diese Form gebracht, die er den Ministern oder dem Kaiser oder sonst irgendjemanden da oben zumuten konnte. Und die Bänkelsänger, die dort auch sehr wichtig waren und zum Teil noch sind, haben oft Liebeslieder gemacht, die aber eigentlich einen politischen Inhalt hatten.
5: Also eine Form, diplomatischen Protests auch damals.
6: Genau, aber auch eine Form, die wir eigentlich in Wien auch kennen, bei Nestroy oder auch so im Alltag, dass man oft das Gegenteil von dem sagt, was man sich denkt, aber so mit so einem Schlenker, dass der andere schon versteht.
5: Ganz zu Beginn des Films hast du ein Zitat von Bourdieu eingeblendet. Wie hat dich dieser Satz bei dem Filmschaffensprozess begleitet?
6: Ja, es heißt, über andere Dinge berichten, heißt anders berichten. Und ich berichte eben über Menschen in einem Hotel. Und das war für mich etwas anderes als die meisten Bilder, die ich im Fernsehen oder in den Internet oder Medien halt so sehe, aus afrikanischen Ländern, wo man immer oder sehr oft vor allem die Armut sieht, die es natürlich gibt. Ich glaube, das ist das Orchant, das sollte eigentlich jedem klar sein, dass es die gibt. Das muss ich jetzt nicht noch wieder zeigen, wenn ich einen Kinofilm mache. Aber es gibt eben dort auch sehr viel anderes und das hat mich interessiert.
5: Ja, ich glaube, das ist auch das, was den Film anders macht als viele andere Spielfilme, Dokumentarfilme, die sonst so von österreichischen Filmemachern auch vom Kontinent gemacht werden. Es gibt eine Szene, wo du auch einen Angestellten vom Hotel zeigst und eben deinen inneren Monolog teilst, wo du dich fragst, wie sieht er mich als weiße, reisende Europäerin? Denkt er überhaupt in diesen Kategorien? Und da interessiert mich, ob es eigene Bilder gab, die du mit im Gepäck hattest, die dich begleitet haben in diesem Filmschaffensprozess, ob die sich verändert haben. Wie sind die dir begegnet?
6: Für mich ist der ganze Film eine Reflexion über meinen Blick. Also ich stelle diese Frage, aber ich frage mich immer wieder im Film, wie sehe ich die anderen und wie sehen die anderen mich? Und das ist eine Thematik, die mich bei allen Filmen beschäftigt. Und das ist aber auch das Spannendste überhaupt im Leben, aber auch im Dokumentarfilm, einen Menschen, auch wenn es nur ganz kurz ist, einen Menschen plötzlich kennenzulernen, einen Menschen ins Gesicht zu schauen, mit einem Menschen gerade in so einer konzentrierten Situation wie bei laufender Kamera zu reden. Aber ein Film kann eben mehr als Ton. Die Mimik, die Gestik, die Art und Weise, wie sich jemand präsentiert, festhalten zu können. Das ist das, was mich sowohl im Leben wie beim Filmen am meisten interessiert.
5: Gibt es ein Gefühl oder eine Erkenntnis, vielleicht auch Fragen, von denen du dir wünschst oder wo du dich freuen würdest, wenn die Menschen damit heute nach Hause gehen?
6: Ja, mit vielem, gerade was die jungen Leute in dem Film sagen, ja, dass wie sehr man, also ich finde, dass es wunderbar ausdrückt, der Ebenezer, der sagt, die Reichen oder die Mächtigen ändern das Narrativ. Sie wollen uns spalten in weiße, schwarze, braune, in verschiedene Ethnien und eigentlich geht es um Arm und Reich. Ja? Und dieses Narrativ wollen sie ja nicht, dass wir das verstehen, denn sonst gibt es vielleicht doch noch wieder mal eine Revolution, sondern es ist viel praktischer für sie, uns zu spalten. Also wenn die Menschen das mitnehmen, das ist, glaube ich, eine internationale Geschichte, dann freut es mich schon. Aber auch wenn sie, nicht nur das, sie sollen auch schöne Bilder mitnehmen.
4: Die Art und Weise, in der Beckermann beschließt, den Film abzuschließen, regt einen sehr zum Nachdenken an. Wie geht die junge Generation mit den Folgen des ehemaligen autokratisch regierenden Kaisers um?
3: Nach Ruth Beckermann haben wir noch Samuel Jirga interviewt. Er kommt aus Äthiopien und ist Musiker. In Wax and Gold konnten ZuschauerInnen nicht nur seine Perspektiven auf das Äthiopien der Gegenwart hören, sondern auch einen Einblick in seine musikalischen Klavierstücke bekommen. Weiter zum Interview.
4: So my first question to you is, what does this movie show about today's Ethiopia, in your opinion?
7: First of all, I watched the film just like you today. I was part of the film from the start, but I never watched the whole thing. So my experience or my review is that it showed a bit of beauty and a bit of story about Haile Selassie, but it doesn't show the whole new Ethiopia or new Addis Ababa, but it tells a bit of story about the famous Haile Selassie. The Jamaicans call him Rastafari. And a bit of ideas how some people loved him and some disagreed with what he did in the past. So that's what I watched today in the film.
4: So how would you describe Addis Ababa?
7: Addis Ababa is a very energetic city right now. I mean, it has been energetic and cosmopolitan for a long time, but especially now, it's like the new New York of Africa. I'm not trying to exaggerate, but when you come, you can see how this energy is really booming up. A lot of foreigners are coming to Addis Ababa. Of course, this infrastructure has been going on for some time, and now it's clear, you can see what has been done for the past 20, 30 years. And now it's clean, it's getting safer, even though life is really tough in Addis Ababa, it's getting tough for the people, not for the visitors. You enjoy for 1 week or 2 weeks, and you go and then you see the excitement. However, for the people, it's getting really difficult, yeah. Life-wise, I mean, yeah.
4: Do you have a favorite place in the city?
7: Of course, Hilton has been my favorite place. I always go there just to have coffee or to meet people. There used to be another hotel. I don't know if it's closed or renovation. The first hotel in Ethiopia, which is called Taitu Hotel. It's not as fancy as Hilton, but it has a history. The king before Haile Selassie, I think his wife found that hotel. So that's one of the places I recommend. The church in Ethiopia, you have to visit the church. There are beautiful churches in Addis Ababa outside, like Lalibela. Is a beautiful old church. You won't believe what kind of structure they made long time ago. Church, mosques, one of the oldest mosques are found in Ethiopia. Maybe one of the first. So there are historical places, mountainous areas, green areas. Ethiopia, I think, was portrayed in a different way, a very desert, but Ethiopia has every kind of face. You see, Afar, when you go to Afar, it doesn't look like it's on Earth. It looks like it's something on a different planet. Check that on Google and then you'll see what it is. When you go to the south, it's so green. When you go to the north, it's so mountainous. So come to Ethiopia and experience every beauty. I love Ethiopia, and for sure when you come to Ethiopia, you'll love it. Yeah.
4: Yeah, I'm sure it has a lot to offer, and the movie only was able to show a small portion of that.
7: Yes, it is true. The movie concentrated on Hilton, and Haile Selassie was like circling around. People talking about Haile Selassie were sitting at Hilton. She wants to concentrate on that, even though there are many places that could be seen. But since that's her idea, Ruth wanted to mainly show Hilton's history and how Haile Selassie started the hotel, how things changed in the hotel, how the political situations were going on. 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They're constructing a new Piazza, but we love the old Piazza. You can check the videos, old videos on the internet, yeah.
4: All right, so for my last question, do you perhaps have a movie recommendation of an Ethiopian movie that shows maybe a different side of the country than the one we've seen in Wax and Gold?
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4: All right, thank you very much. We also really enjoyed your musical piece in the movie. And thank you for taking the time to answer these questions.
7: Thank you so much for having me. Thank you.
4: Thank you.
3: Um ein bisschen mehr darüber zu verstehen, wer dieser Kaiser namens Haile Selassie überhaupt war und warum so viele Äthiopier und Äthiopierinnen eine komplizierte Beziehung zu ihm haben, wollen wir den Kaiser in den nächsten paar Minuten ein wenig vorstellen. Also wer war eigentlich Haile Selassie? Am 23. Juli 1892 wurde Haile Selassie in eine jahrtausendealte Dynastie Äthiopiens hineingeboren. Er stammt vom alttestamentarischen König Salomon ab. Dies galt als einer der Gründe, warum er es an die Position des äthiopischen Kaisers schaffte. Sein Name Haile Selassie bedeutet auf Amharisch Macht der Dreifaltigkeit.
4: Im Jahr 1930 wurde Haile Selassie selbst gekrönter Kaiser. Seine wichtigsten Anliegen waren die Unabhängigkeit Äthiopiens und der Kampf gegen eine drohende Kolonialisierung. Der letzte Negusa Nagast, wie der monarchisch regierende Kaiser Selassie auf Amharisch auch genannt wird, war schon immer ein Symbol für Freiheit und Antiimperialismus. So begann er, Äthiopien zu modernisieren, um mit einem europäischen Fortschritt mithalten zu können. Selassie schaffte es, im Jahr 1931 die erste äthiopische Verfassung in Kraft zu setzen, welche die Verfassung für das äthiopische Kaiserreich, das Kaiserreich Abessinien, war und vor allem zur Absicherung des Kaisers existierte. Er reformierte unter anderem den Bildungssektor und setzte sich für das Verbot der Sklaverei ein. Jedoch marschierte Italien im Jahr 1935 nach Äthiopien ein und beherrschte das Land für die darauf folgenden 6 Jahre. Selassie verbrachte diese Zeit im englischen Exil und begab sich auch nach der italienischen Belagerung vorrangig auf Reisen. Er besuchte Länder wie Deutschland, England und die USA. Das Land, welches Selassie jedoch am euphorischsten empfing, war Jamaika.
3: Viele der Einheimischen dort bewunderten den äthiopischen Kaiser so sehr, dass sogar eine Glaubensgemeinschaft um ihn herum entstand, und zwar die Rastafari Community. Die Anhänger dieser Gemeinschaft sehen Selassie als den im Alten Testament angekündigten Messias, welcher als Retter im Kampf für die Gleichberechtigung schwarzer Menschen gilt. Als Geste schenkte Selassie den Rastafaris ein Stück Land in Äthiopien. Dabei handelt es sich um die heutige Stadt Shashamene. Bis heute lebt dort eine Rastafari-Community, aber das Zusammenleben mit den Äthiopierinnen ist nicht einfach. Das äthiopische Volk fühlte sich von Selassie im Stich gelassen. Und zwar genau dann, als das Land ihn am meisten brauchte, als die Italiener einmarschierten. Die Rastafaris jedoch verehren den Kaiser immer noch als Gottheit. Im Jahr 1972 war der Norden Äthiopiens einer extremen Dürre ausgesetzt, die lebensbedrohlich für die Menschen war. Trotzdem exportierte Selassie riesige Mengen an Getreide, um sich selbst abzusichern. Dies gilt als entscheidender Punkt, an dem sich die Äthiopierinnen endgültig gegen den Kaiser wendeten. Schlussendlich wurde Haile Selassie nach 44 Jahren als Kaiser vom Militär entmachtet. Er starb 1975 im Zuge seiner Gefangenschaft.

In Ruth Beckermanns neuem Film Wax and Gold lernen Zuschauerinnen, dass doch etwas Schönes aus einer beschwerten Zeit in Äthiopien entstehen konnte. Ein Hotel, welches für Gemeinschaft sorgt und den Menschen einen Raum gibt, sich auszudrücken und zu entfalten, egal wer man ist und woher man kommt.

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0: Ja, schönen guten Morgen, liebe Zuhörer und Zuhörerinnen. Es begrüßt euch euer Moderator Konrad Müller bei der Wake-up-Sendung. Und natürlich begrüße ich auch alle Zuhörer und Zuhörerinnen, die die Sendung übernehmen. Und natürlich, das ist Radio Froh. In Linz beginnt's, übernimmt's live, dann haben wir am Sonntag von 12 bis 1 City Campus Radio St. Pölten und natürlich Dienstag und Mittwoch Radio Y in Hollerbrunn, Retzneim und die Leiserberge. Ja, und auch einen schönen guten Morgen. In letzter Sekunde ist er aufgetaucht, unser Fotograf, der Speedy Rudy, der heute auch wahrscheinlich vielleicht den DJ macht.
1: Ja, Speedy stimmt heute. Ich bin vom Heldenplatz bis hierher die meiste Strecke gelaufen, mit Rucksack.
0: Mit Rucksack, na gut, okay. Dann fangen wir mal mit unserem Muntermacher an. Ich habe wieder einen schönen Song von Horst Kmeller. Wir hatten ihn schon einmal als Muntermacher. Ich habe ihn noch einmal ausgesucht, weil er gefällt mir so. Hör mal da rein.
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0: Ja, liebe Zuhörer und Zuhörerinnen, das war jetzt unser Muntermacher von Horst Gmela. Ja, liebe Zuhörer und Zuhörer, heute haben wir natürlich auch wieder Gäste da. Es sind zwei von der John Fox Band da, die in den 80er Jahren schon einen Hit hatten, einige Hits hatten und dann weg waren und jetzt wieder zurück da sind oder zurück ein Comeback haben. Würdet ihr euch beide mal kurz vorstellen, bitte, wer heute im Gästestudio drüben sitzt?
1: Ja, servus, ich bin's, der Johannes von der John Fox Band, Johannes Nepomuk. Und wir sind natürlich irrsinnig happy, dass wir heute bei euch sein können. Und ein herzliches Dankeschön natürlich Radio Orange, dass wir da sein dürfen. Und einen Gruß an alle Zuhörer.
0: Bitte schön, gerne. Und der Kollege neben dir?
2: Ja, ich begrüße euch auch recht herzlich. Ich bin der Hans Singer, der Ältere von uns beiden, ein paar Jährchen, und wünsche euch alles Gute.
0: Ja, Hans und Johannes, ich weiß nicht, wer die Frage beantworten will, aber warum gerade jetzt das Comeback? Was war der Ausschlag dafür, dass ihr gesagt habt, jetzt machen wir ein Comeback?
1: Also die Frage muss natürlich der Hans beantworten, ist ganz klar. Er ist ja das Gründungsmitglied der John Fox Band, deswegen bitte Hans.
2: Ja, es war höchste Zeit. Die 80er sind inzwischen 40 Jahre vergangen. Norncastle ist auch schon etwas älter geworden. Eigentlich wollte ich mich zur Ruhe setzen, weil meine damaligen Kollegen ja auch schon noch ein bisschen älter sind. Und ich habe da doch einige Sachen in der letzten Zeit, in den letzten Jahren komponiert, geschrieben, Songwriting betrieben zu Hause. Und da waren auch einige Sachen, die eingesungen hätten werden müssen. Und so habe ich einfach nur einen Sänger gesucht, der, ja, das meine Sachen ordentlich natürlich einsingt. Und somit wäre das auch in die Schublade gegangen und das wäre meine Erinnerung gewesen. Aber, und dann kam dieser Mann, der Hübsche neben mir, der Johannes, und der kann jetzt weiter erzählen, wie es dann tatsächlich weitergegangen ist.
1: Ja, die Geschichte ist eigentlich ganz schnell erzählt. Ich habe irgendwann eines Tages auf einmal eine E-Mail bekommen in meinem Postfach, Sänger für John Fox Band gesucht. Und die John Fox Band ist mir natürlich immer ein Begriff gewesen. Das sind sozusagen die Legenden aus dem Bezirk, aus Niederösterreich könnte man fast sagen. Ja, und deswegen war für mich klar, da muss ich zumindest einmal antworten. Und daraus hat sich dann eine enge Freundschaft ergeben. Wir haben wirklich gleich von Anfang an sehr, sehr gut miteinander musiziert, harmoniert. Ja, und jetzt könnte ich mir gar nicht mehr vorstellen, ohne Hans zu arbeiten.
2: Er hat keine Ruhe gegeben, das war ja wirklich ein Sekant und dann sind wir zusammengesessen, gell?
1: Ja, das war
2: das. Haben wir Spaß gehabt und haben uns gleich verstanden am ersten Minute. Und dann habe ich natürlich die Qualität von Johannes gleich bemerkt beim Gesang, es war einfach super. Und dann haben wir weitermachen müssen. Ich hoffe, das ist die Frage damit beantwortet.
0: Ja, ja, ja, sie ist beantwortet. Und ich würde sagen, wir hören einmal den ersten Song, Traude, oder?
1: Ja, das ist unser Comeback super. Sozusagen. Traude, das haben wir im Februar gehabt, 26. Februar, die Veröffentlichung für die Radios. Und uns war, das möchte ich vielleicht noch dazu sagen, gar nicht klar, ob das Ganze überhaupt eine Zukunft hat, wieder eine alte Band sozusagen aufleben zu lassen mit einer neuen Stimme und so weiter. Und bitte hört's rein, es ist zum Glück geglückt. Wir sind oft im Radio gelaufen, mittlerweile schon fast 1000 Mal mit der Traude dieses Jahr. Und ja, es ist danach noch einiges mehr gekommen und es wird noch viel mehr kommen. Viel Spaß mit der Traude.

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0: Ja, liebe Zuhörer und Zuhörerinnen, das war jetzt der Song Traude von der John Fox Band. Die Stammzuhörerinnen werden den Song schon gekannt haben. Wir haben ihn auch einmal als Muntermacher-Hit der Woche gespielt. Meine nächste Frage ist, ihr seid ja nicht nur zu zweit gekommen, der Hans und der Johannes in die Wake-Up-Sendung, sondern hinter mir sitzt ja auch noch wer, eure Managerin, die Gabi Krieger-Wolf, die uns, wenn sie schon live im Studio ist, mich herzlich bei ihr bedanken will, für die vielen, vielen Künstler, Künstlerinnen, die sie uns schon geschickt hat. Sie hatte auch ein bisschen damit zu tun, glaube ich, was ich so aus dem Gespräch rausgehört habe, wie sie da geplaudert habt, mit euch zu tun, dass euch wieder gibt's, oder?
1: Also ein bisschen ist das schwer untertrieben. Na, es ist natürlich heutzutage, da gehört so vieles dazu. Man kann sich das gar nicht vorstellen, was man im Hintergrund an Arbeit betreiben muss, damit so ein Projekt überhaupt Erfolg haben kann. Und die Gabi war die Frau, die jetzt uns leitet, und sie war die erste oder die einzige eigentlich, die an uns geglaubt hat. Ja. Wir haben ja noch nicht einmal ein wirkliches Konzept gehabt, außer dass wir gesagt haben, wir wollen wieder was machen. Ein paar so Demos einmal eingesungen und das der Gabi und anderen auch geschickt. Von vielen haben wir gar keine Rückmeldung bekommen. Und die Gabi hat sofort gesagt, hey, das ist interessant, das mache ich mit euch. Und dieses Vertrauen, ja, das hat sich zum Glück jetzt ausgezahlt, bis zum jetzigen Zeitpunkt auf jeden Fall. Und wir wollen natürlich gemeinsam den Weg weitergehen, das ist ganz klar.
0: Johannes, jetzt kommt aber eine etwas private Frage. Wie ist sie als Managerin? Ich kenne sie auch sehr streng. Sie kann also auch streng
1: sein. Also sie hatte schon...
0: Sie ist eine liebe, nette Dame und sehr lieb, aber sie kann auch, wenn es sein muss, glaube ich, auch anders sein, nee, oder?
1: Da muss man aufpassen, was man jetzt sagt, aber man kann sagen, also sie hat schon ein Peitschen-Equipment.
2: Peitsche immer mit, ja, es ist ein Etui, ein großes. Sie hat noch nie das Etui aufgemacht, aber sie hat uns immer angedroht, sie ist immer dabei, die Peitsche.
0: Okay, kommen wir wieder zu euch. Wie fühlt es sich an, nach so vielen Jahren wieder in Proberaum zu stehen und neue Songs aufzunehmen?
1: Ja, die Frage geht an dich, Hans, natürlich. Ja.
0: Und wieder auf der Bühne zu stehen auch.
2: Ja, wir haben zu Hause so ein Tonstudio, ein Projektstudio, wo natürlich getüftelt wird, teils alleine, teils dann gemeinsam natürlich. Proben würde ich jetzt übertrieben sagen, Proberaum ist es in dem Fall nicht. Aber wenn dann die Nummer steht natürlich, dann werden sie aufgenommen im großen Studio. Und für live, natürlich müssen wir dann proben, jeder auch wieder, hauptsächlich für sich, in der heutigen Zeit bei Professionisten, wir haben ja sehr gute Musiker im Hintergrund natürlich auch, ist das halt so, dass man da nur dreimal zusammenkommt vor dem Konzert und dann muss alles stehen.
0: Okay.
1: Ich glaube, auf die Konzertreihe und so weiter, da kommen wir dann eh noch zu sprechen. Mhm. Was ich jetzt, weil wir die nächste Nummer ist ja unser großer Erfolgshit, den wir jetzt dann gleich spielen werden, das ist Tag und Nacht. Und mit der Nummer ist uns wirklich der Durchbruch gelungen, möchte ich sagen. Mit der Traude waren wir damals in den Charts auf Platz 22, das war der Peak sozusagen. Und bei Tag und Nacht, die Nummer ist wirklich eigentlich, ja, wir haben uns jetzt nicht so viel erwartet, aber man muss sich vorstellen, jetzt sind wir 10 Wochen in den Top 30, davon waren wir 5 Wochen in den Top 10 und 2 Wochen in den Top 5 mit dem bestplatzierten Platz auf Platz 4. Also das ist einfach jetzt gerade für uns, für das Comeback, ein unglaublicher Erfolg, den wir gerade erleben. Und
2: das sozusagen haben wir die ordentlich geprobt in dem Fall, ne? Dass zur Frage passt.
1: Ja, genau, natürlich. Ja, das ist klar, ja.
2: Dass man jetzt weiter abschweift.

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1: Ja, liebe Zuhörer und Zuhörerinnen, da sind wir wieder zurück. Gab es einen bestimmten Moment, in dem ihr gemerkt habt, der alte Spirit ist sofort wieder da? Ich glaube, die Frage kann der Hans beantworten, oder?
2: Ja, der alte Spirit. Wie gesagt,
1: oder ist es ein neuer Spirit, ganz anders?
2: Ja, wollte ich gerade sagen. Der alte Spirit war ganz wichtig natürlich, aber ist doch wieder Zeit vergangen. Und was mir persönlich sehr wichtig war, da ich da vor dem vorigen Lager komme und jetzt den Johannes als jüngeren Menschen dabei habe, dass das irgendwie zusammengeschweißt wurde. Das hat zusammengepasst, der alte Spirit mit einem neuen Spirit. Wenn man das verbindet, glaube ich, dass das den Erfolg, den wir jetzt momentan haben, gerade bringt. Und darum war es auch wichtig, dass wir jetzt dann nicht nur die neuen Nummern, die wir zuvor gehört haben, super gemacht haben, sondern auch die alten uns zur Brust genommen haben. Was machen wir mit den Ohrenkastel schauen? Und da ist dem Johannes eine gute Idee eingefallen für einen Live-Gig.
3: Naja, man muss sagen, wir haben es jetzt erst schon besprochen. Natürlich ist die John Fox Band jetzt da und wir treten live auf und wir geben auf der Bühne Vollgas. Also wir haben wirklich eine Bühnenshow, die an Energie nur so strotzt. Und unser erstes Konzert war jetzt dieses Jahr im Mai in Höflein. Da gibt es auch wirklich wunderschöne Mitschnitte und da dürfen wir euch jetzt was davon präsentieren. Wir würden gleich einmal mit dem größten Hit der John Fox Band starten. Das ist das Nornkastel, ist ja klar. Das wird wahrscheinlich beinahe durch verschiedenste Generationen fast jeder kennen, wird ja immer noch über 1200 Mal im Jahr gespielt im Radio. Und ja, viel Spaß jetzt mit unserer Version, mit unserer Live-Version des Nornkastels.
1: Bevor wir den Nornkastel, weil den muss ich herrichten, habe ich noch eine Frage. Wir gehen jetzt ein bisschen mal zurück. 1979 in ein Tanzlokal, Kajüte in Bruckneudorf, begann alles. Wie prägend ist diese Anfangszeit als Live- und Tanzband für euren heutigen Zusammenhalt und euren Stil?
2: Ja, wir waren damals eine Coverband natürlich, so wie sehr viele Bands beginnen. Und wir haben dort in dieser besagten Kajüte, es war ein tolles Tanzlokal, es war die Bude immer voll, wir haben jedes Wochenende gespiegelt, 7, 8 oder 9 Jahre lang sogar ununterbrochen, haben uns da gewisse Professionalität angeeignet.
3: Man muss auch dazu sagen, das weiß ich aus Erzählungen, ja, dass die John Fox Band früher, das war was ganz was Neues, das war eigentlich das absolute In-Szene-Lokal damals, das sind aus dem Bezirk, aus der Umgebung vom Neusiedlersee, aus dem Burgenland, alle Leute dorthin gefahren, das kann man sich ja heute gar nicht mehr vorstellen, das ist einfach ein irres Event gewesen und das eigentlich Woche für Woche. Die John Fox Band war schon lokal so bekannt damals, dass man sagen kann, würde es heutzutage wahrscheinlich in der Form gar nicht mehr geben können. Ja.
2: Und deswegen haben wir begonnen, auch dann eigene Songs zu entwickeln, zu schreiben. Vorerst einmal, damit wir was verkaufen konnten, weil es war sehr viel Publikum dort natürlich zum Tanzen und das Geschäft ging recht gut auch. Und dann sind wir eben in die Studie gegangen, das war die zweite LP, die wir damals gemacht haben, da war übrigens auch das Nornkastel dabei.
1: Okay, hören wir jetzt rein in den Song und dann hören wir uns wieder, liebe Zuhörer und Zuhörerinnen.
3: Gute Unterhaltung.

0: Ja, das war jetzt der Song Nornkastel schauen von der John Fox Band, die heute zu Gast in der Wake-Up-Sendung ist. Und da ist der Hans und der Johannes von der Band. Ich habe damals, zur nächsten Frage, ich habe damals sogar, war sogar zu Gast in einer Live-Sendung in Deutschland. Wie hat sich der Blick auf eure Musik, der die Jahrzehnte verändert?
1: Ja, nachdem das Nornkastel in Österreich ja seinen Siegeszug angetreten hat, war auch direkt von der Plattenfirma die Idee, dass wir nach Deutschland gehen. Und wie du sagst, da haben wir einige Sendungen gehabt, Radio, so auch Fernsehstationen bemustert und ja, war auch recht erfolgreich. Der Blick sich geändert, naja, es gibt da keine Änderung, wenn du mich so fragst.
2: Naja, was man schon sagen kann ist, weil wir jetzt erst bei der Kajüte gesprochen haben, die Band hat ja eigentlich als Liveband begonnen, wurde dann eine Radioband. Und ich erzähle das ja alles nur aus Erzählungen vom Hans und von anderen Leuten, weil ich habe ja damals noch gar nicht gelebt. Mhm. Aber es ist dann so gewesen, dass die Band natürlich als Radioband so erfolgreich war, dass dann die Live-Auftritte sozusagen punktuell waren und als Werbeauftritte im Radio sozusagen als auch im Fernsehen und so weiter waren. Aber so wie wir das jetzt heutzutage live machen, dass wir auf Festivals spielen und dass wir wirklich rausgehen und große Konzerte machen, das war, glaube ich, damals gar nicht so im Fokus, oder
1: Hans? Ja, natürlich. In diesem Sinne natürlich hast du recht. Früher waren wir eine fast ausschließliche Radioband, ja. Und heute sind die fast ausschließlich nicht, aber wir gehen gerne auf die Bühne und das hat man ja gehört beim Nornkastel schauen zum Beispiel bei der Live-Aufnahme, wie das Publikum damit reagiert. Das ist einfach eine tolle Sache, ja.
0: Mhm. Die nächste Frage stelle ich trotzdem für die Zuhörer oder Zuhörerinnen, die vielleicht ein bisschen später eingeschalten habt. Ihr habt ja früher Klassiker gecovert, haben wir ja schon drüber gesprochen, aber schnell auch eigene Songs geschrieben. Wie steht bei euch heute ein Song? Schreibt ihr noch selber oder schreibt jemand für euch auch?
2: Also die Frage kann man ganz leicht beantworten. Wir machen Musik, weil uns das am Herzen liegt, Gefühle auszudrücken, verschiedene Geschichten zu erzählen. Wir schreiben alles selber und wir haben auch ganz am Anfang die Diskussionen natürlich gehabt, geht man irgendwo hin, holt man sich irgendwas ab oder so, und die Antwort war ganz schnell nein, wir machen das einfach selber und wenn den Leuten das gefällt, was wir machen, dann funktioniert es und wenn nicht, dann haben wir es probiert. Aber wir sind wirklich darauf bedacht, dass wir vor allem, und ich glaube, das ist auch das, was hoffentlich rüberkommt, das sind alles Texte, die aus dem Leben gegriffen sind. Wir sind mittlerweile, ich bin jetzt auch nicht mehr der Jüngste, auch wenn ich natürlich wesentlich jünger bin als der Hans, aber wir haben schon ein bisschen was erlebt und das versuchen wir in die Texte mit reinzubringen.
1: Und das große Glück ist bei uns natürlich, dass wir beide die Ideen haben, unabhängig voneinander. Jeder beginnt einmal seine Ideen selber zu entwickeln und sagen wir in der Hälfte oder zum zweiten, dritten Drittel, dann setzen wir uns gemeinsam zusammen und vollenden diese Sache.
0: Aha. Eine Standardfrage von mir ist auch, ist zuerst die Musik da oder der Text oder wie ist das verschieden bei euch?
2: Ja, also das ist eine interessante Frage. Ich glaube, manchmal ist es verschieden, aber ganz oft der Text als erstes. Weil, wie soll ich das sagen, der Text ist im Prinzip, du willst dir was erzählen mit dem, was du machst. Und dann ergibt sich aus dem Text dann die Musik. Und das ist, glaube ich, der sauberere Weg, eine Nummer zu schreiben. Es kann aber umgekehrt genauso funktionieren.
1: Ja, ist bei mir genauso. Das Thema ist ja das Wichtigste. Und wenn man ein Thema gefunden hat, dann braucht man natürlich auch einen Text dazu entsprechend. Aber die Musik passiert auch manchmal bei mir, zum Beispiel in den Versen, in den Strophen, dann doch gemeinsam. Text und Musik gleichzeitig. Mhm.
0: Die Musik probt oder übt auf der Gitarre oder Klavier. Manche nehmen das Klavier daher zum Texten, andere eine Gitarre. Was ist euer Instrument?
1: Na, nachdem ich ja Klavier spiele, Keyboard, liegt es nahe, dass ich die Tasten dazu nehme, unbedingt, ja.
2: Ja, und bei mir ist, ich bin Sänger, also ich singe einfach was ein am Handy. Und okay, hören wir das einmal an, ob das sowas ist, und dann tut man das dann später erst am Computer ausfeilen sozusagen. Und ich habe ja eh den Hans, ich meine, ich bin jetzt auch kein Würstel am Klavier, habe es früher auch gespielt, aber ich würde mich jetzt nicht live auf die Bühne setzen und dort spielen, habe ich eh den Hans, das reicht schon. Gitarristen, Bassisten und Schlagzeuger haben wir auch, also das okay, passt schon.
0: Also du bist kein
2: Instrumentalist, ich spiele schon, ich spiele verschiedene Instrumente, aber ich bin jetzt nicht so jemand, ich möchte lieber performen auf der Bühne, und wenn ich mich dann aufs Spielen konzentrieren muss, dann sage ich einmal, bin ich lieber der Entertainer vorne. Ja.
0: Die Zeit rennt ja schnell. Welchen Song wollt ihr denn jetzt gespielt haben? Ich
2: würde sagen, jetzt gehen wir in was Romantisches rein. Ja.
0: Gehen wir in was Romantisches.
2: Ja, ich möchte auch einen Gruß an meine Frau ausrichten, an dich, liebe Sarah. Wir haben uns damals kennengelernt während dem Studium. Sie ist eine begnadete Sängerin, und sie war auch mit uns auf der Bühne und hat mit uns gemeinsam gesungen. Da kommen wir gleich die Tränen. So wie du bist, und viel Spaß dabei.
0: Ja, so wie du bist, ist drunter, gell?

0: Ja, liebe Zuhörer und Zuhörerinnen, da sind wir wieder zurück. So, die nächste Frage wäre, der Austropop hat sich stark gewandelt. Welchen Platz hat der handgemachte, ehrliche Sound der John Fox Band in der heutigen Musiklandschaft Platz?
1: Also diese Frage ist wirklich ein bisschen kompliziert, würde ich jetzt fast einmal sagen. Ich glaube, es lässt sich als österreichischer Künstler gar nicht vermeiden, dass man irgendwo auch im Schlagergenre mitmischt oder das zumindest ankratzt, weil einfach, ja, man muss ja irgendwo eine Sichtbarkeit kriegen. Und wir in der John Fox Band machen aber, glaube ich, jetzt nicht klassischen Schlager in dem Sinne. Ich meine, es muss natürlich jeder für sich irgendwo beantworten, was das jetzt ist, was wir machen. Austropop, glaube ich, trifft es da eher am besten, weil der Austropop aus meiner Sicht eher fast schon rockiger war, auch früher, als was es Pop vermuten lassen würde. Und wir sind eine, ja, wir machen einfach Pop, Rock sozusagen in Mundart. Und das halt ja mit deutscher Sprache oder mit österreichischer Sprache. So kann man das zusammenfassen, was wir machen.
0: Okay. Social Medien, wo findet man euch und habt ihr auch eine Homepage?
1: Ja, sicher, das haben wir alles. Also www.johnfoxband.at, würde mich freuen, wenn ihr da vorbeischaut. Den Hans freut es, glaube ich, auch. Dann haben wir natürlich Facebook, Instagram und, wie heißt das andere, TikTok.
2: TikTok haben wir
1: genau.
2: Auch.
1: Genau, ja, wir haben natürlich das alles auch nur wegen unserer Managerin, weil die sagt, das braucht man heutzutage. Und ja, wir freuen
2: uns. Nein, die Facebook
1: jeden, alle heiligen Zeiten, also jeden zweiten, dritten Tag, ruft uns an, hey, Burschen, macht's da irgendein Video und so. Also wir haben sicher auch sehr lustige Sachen drauf, die man sich anschauen kann. Und das ist sicher auch, ja, einfach einen Besuch wert. Und wir würden uns natürlich freuen, wenn ihr das abonniert. Und
2: Schreibt uns.
1: Und wir haben auch ein paar Gewinnspiele immer wieder dabei. Da ist einiges in Planung.
0: Okay, schön. Ein bisschen untersteuern. Okay. Hans, die Frage geht auch an dich. Von den Fans, von den frühen Fans, sind da heute wieder welche dabei, die du noch kennst, die sagen, es ist schön, was du jetzt machst, es ist anders, aber auch schön?
2: Ja, sehr interessant. Zum Beispiel, wir haben immer, da waren wir noch nicht mit Johannes noch nicht zusammen, das war 2016, haben wir ein Konzert gehabt, John Fox Band Konzert, Revival Konzert, in Bruck an der Leiter, in Open Air. Und da sind wir auf der Bühne gestanden, haben runtergeschaut und ich habe zu meinen damaligen Kollegen gesagt, schau, da sind so viele ältere Damen da. Ja, aber das waren eigentlich die Fans von damals. Ja, waren sie halt auch ein bisschen jünger noch. Und heute in unserem Konzert, das wir darüber gesprochen haben, in den Flyern zum Beispiel, da waren sehr viele ältere Fans.
1: Ja, aber bitte, hört es ja, wie es abgegangen ist damals. Also das kann sich ja keiner vorstellen. Alt, das sind ja die Leute, mein Opa auch ist gesessen in der ersten Reihe mit dem Rollator, hat den Stock in die Höhe gehalten, ist voll abgegangen. Und das sind, naja, es ist eine irrsinnige Stimmung zusammengekommen, obwohl das im Vorfeld wahrscheinlich überhaupt keiner erwartet hätte. Noch dazu, ja, weiß ich nicht, was wolltest du noch sagen, Hans?
2: Ich wollte nur sagen, vom kleinen Kind, die haben davor, wenn du dich erinnern kannst, mit dem Handy das Licht geschwenkt, bis zum Rollator,
1: ja, sowas. Ja. Unglaublich.
2: Das
1: ja.
2: Vertreten.
1: Und was mir voll taugt hat, ist, dass eigentlich durch die Bank und die Leute einfach sich gesagt haben, cool, dass wieder mal Austropop und eine neue Geschichte gemacht wird. Und die ganzen Songs, die ihr jetzt auch hört, die wir live gespielt haben, die sind ja auch noch nicht ausgekoppelt. Das heißt, das ist jetzt alles Weltpremiere, was wir da jetzt präsentieren. Und ich finde es eigentlich lustig, lass uns doch als nächste Nummer Komm ins Netz vorspielen, weil, okay, weil es ist nämlich sehr passend zu deiner Frage mit dem ganzen Social Media, Instagram und. Da haben wir eine sehr, sehr lustige Nummer, glaube ich, geschrieben. Ja,
2: ich habe es ein bisschen lustig gemacht über diese Social Media Szene.
1: Genau. Und vielleicht für den ein oder anderen, der im Darknet unterwegs ist, der kennt sich aus, der fühlt sich vielleicht auch ertappt. Also viel Spaß.

0: Ja, liebe Zuhörer und Zuhörerinnen, unser lieber Fotograf, der Speedy Rudi, hat auch eine Frage an unsere Gäste. Bitte dir.
1: Ja, bezüglich Darknet. Ich kenne das schon viele Jahre lang, aber ich verwende es nicht. Aber wie ist es bei euch mit der künstlichen Intelligenz? Habt ihr schon Tests gemacht? Wollt ihr sowas oder? Ich nehme an, das ist für eure Art von Musik nicht wirklich eine Konkurrenz. Was sagst du dazu?
2: Also da kann ich nur dazu sagen, es soll jeder mal probieren, irgendeinen Mundarttext mit der KI schreiben zu lassen. Sicher hätte man das am Anfang auch mal probiert, aber das funktioniert einfach überhaupt nicht.
3: Also KI kann überhaupt nicht reimen und Texten ja, schon gar nicht. Ich benutze KI zum Arrangieren. Das geht, einige Sachen gehen dadurch schneller.
2: Dafür ist es super. Also man kann, wenn man jetzt eine Liedidee hat, man hat eine Melodie, man hat einen Text, man speist es rein, kann man es in verschiedenen Stilen ausprobieren und dann weiß man gleich, okay, funktioniert das vielleicht mehr in die rockigere Richtung oder mehr als Ballade oder als Disco-Nummer für solche Geschichten, aber es ist eigentlich nur ein Zwischenschritt. Also es wird dann sowieso alles wieder weggehört und dann neu aufgenommen und neu verwertet sozusagen. Genau. Mhm. Aber jetzt so, dass man sagt, man komponiert damit, das ist eigentlich, ja...
3: Das machen sehr viele, aber nur wird es ja nichts, wie man sieht.
2: Ja, es gibt, also das kann ich vielleicht schon dazu sagen. Also meine Eltern haben ein Bestattungsgewerbe und mir ist aufgefallen, dass es im Internet, besonders auf YouTube, ganz viele Texter gibt. Die schreiben irgendwelche Texte und machen dann irgendwelche KI-Musik dazu. Das ist aber alles halt mit KI-Stimmen und. Die Leute hören sich es trotzdem an. Also ich glaube, es ist die Aufgabe von uns Musikern wird sein, dass wir uns gegen die KI-Branche ein bisschen auflehnen, dass wir im Sinne von, dass wir die Musik, die echte Musik den Leuten in die Ohren treiben und dass nicht die Generationen, die jetzt aufwachsen und die nichts anderes dann mehr kennen als KI, das als gegebene Qualität annehmen. Das ist, glaube ich, die größte Gefahr. Weil natürlich ein Mensch, der jetzt schon älter ist, der weiß, wie war es in die 80er, in die 90er Jahre, der wird das unterscheiden können vielleicht. Aber jemand, der jetzt damit aufwächst mit der KI, dann nimmt er nur, der singt das eh schön und dann weiß man gar nicht mehr, ist das ein echter Sänger oder nicht. Es wird ja natürlich auch immer alles besser. Ich glaube, es hat auch einmal jetzt irgendwo in Schweden oder Finnland, bitte nagelt es mich nicht fest, die Situation gegeben, dass auf Spotify die Nummer 1 ein KI-Song war und dann ist man später erst draufgekommen, die Person gibt es gar nicht. Dadurch ist dann dieses Thema aufgekommen, dass das mit Wasserzeichen und so gekennzeichnet wird, damit das dann
4: richtig,
2: wieder...
4: Richtig.
2: Ja, also das ist jetzt nur meine... leinhafte Ansicht, was dieses ganze
0: oder
2: Thema
0: angeht. Oder diese Abba-Show, was da in England, das war ja auch gekünstelt, alles, was immer.
2: Ja, aber
0: da war ja auch was mit KI.
2: Aber ich sage mal, ich glaube jetzt in die Richtung Hochdeutsch oder Englisch oder so, da kann man sicher vieles schon machen, aber Mundart, ja, das ist zum Glück noch ein Nischenprodukt, das ein bisschen ehrlicher daherkommt vielleicht.
0: Okay, nächsten Song?
2: Ja, dann machen wir den nächsten Song. Ich weiß was, jetzt spielen wir Ich weiß alles besser.
0: Okay. Dann suche ich ihn.
3: Ein sozialkritischer.
2: Ja, genau. Der ist an den einen oder anderen gerichtet vielleicht. Und die Leute, ich sage mal, es ist wahrscheinlich eh jeder irgendwo damit gemeint. Aber zumindest kennt man jemanden, den es betrifft.

erst, und wenn du was wissen willst, komm her und frag mich aus. Kannst mich jederzeit fragen, ich werd dir die Antwort sagen.

0: Ja, liebe Zuhörer und Zuhörerinnen, die Sendung neigt sich zu Ende. Leider, leider. Ich glaube, wir könnten stundenlang noch.
1: Ja, Konrad, es war sensationell, dass wir da sein haben dürfen. Wirklich vielen herzlichen Dank.
0: Bitte gerne, aber bevor ich euch aus dem Studio entlasse, eure famous last words für den heutigen Tag.
1: Boah, bitte, schaut auf unser Social Media, schaut Facebook, schaut alles an. Auch auf YouTube würde uns freuen, wenn ihr schaut. Und natürlich kommt zu unseren Konzerten und hört uns im Radio. Würde uns irrsinnig freuen.
2: Hört unsere Lieder und singt mit, bitte.
3: Das ist dann alles super, oder?
0: Ja, ja. Liebe Gabi, deine famous last words ganz kurz, wenn du auch noch willst.
4: John Foxband ist einfach geil.
0: Ja, richtig.
1: Danke fürs Zuhören, ihr seid die Besten, wirklich. Super.
0: Danke dir, Gabi, dass du sie mir gebracht hast, dass ich sie interviewen durfte. Liebe Zuhörer und Zuhörer, Moderator wünscht euch ein schönes Wochenende. Ich hoffe, die Sendung hat euch gefallen. Und jetzt hören wir noch einen Song und der heißt
1: Schön ist das Gefühl.
0: Hör mal rein.

diesen wunderschönen Abend mit euch. Ihr wart so Wahnsinn. Wirklich. Wir sind perplex und jetzt hört sich noch das Solo vom Hans an zum

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Willkommen zur Sendung Bluestime. Wurzeln, Kern, Substanz und Zukunft zeitgenössischer populärer Musik. Mein Name ist Norbert Egger und ich freue mich, dass ihr dabei seid. Im Bluestime gibt es abwechselnd ausführliche Features und die Bluestime Charts, Vorstellungen aktueller Bluesproduktionen und Ankündigungen von Blueskonzerten.

Ihr hört die Blues Time 53, Teil 14 des Features zum Chicago Blues. In dieser Sendung erzähle ich von den Entwicklungen 1965 und spiele Chicago Blues aus jener Zeit. Hier eine kurze Zusammenfassung der ersten Features zum Thema, welche übrigens in der Mediathek auf bluestime.eu/mediathek nachgehört werden können. In den bisherigen Teilen skizzierte ich die Entwicklung von Chicago zur Metropole. Ich behandelte die Geschichte des Blues ab den Anfängen als populäre Musik der Afroamerikaner. Die Geschichte begann 1912, als die ersten Blues veröffentlicht wurden, ging über den Bluesboom der 1920er Jahre, den frühen Chicago Blues der 30er bis zur Entwicklung Ende der 1950er. Ich berichtete von einigen der wichtigsten Bluesmusikerinnen jener Jahrzehnte, von Big Bill Brunsie über Memphis Minnie bis Muddy Waters, Little Walter und Howlin' Wolf. Die gesamte Entwicklung des elektrischen Chicago Blues begann vor dem Hintergrund der großen Migration der schwarzen US-Amerikaner aus den rassistischen Südstaaten in die Industriestädte des Nordens. Dort wurde der Rassismus nicht so offen praktiziert und schwarze Menschen hofften auf die Chance auf ein besseres Leben. Allerdings war für die Afroamerikaner auch in den Industriestädten die Situation oft schwierig. Auch in Städten wie Chicago litt die schwarze Bevölkerung unter Rassismus, sozialen und kulturellen Nachteilen. Hören wir zwischendurch Sonny Boy Williams in den zweiten mit Checking Up on My Baby.

Wir hörten Checking Upon My Baby von Sonny Boy Williamson II. 1965 war für die afroamerikanische Bevölkerung ein Schicksalsjahr. Im Februar 1965 wurde Malcolm X, einer der wichtigen Führungspersönlichkeiten der Afroamerikanerinnen, ermordet. Nach heutigem Forschungsstand haben FBI und US-Geheimdienste den Mord zumindest toleriert. In Selma, Alabama, versuchte die Bürgerrechtsbewegung, den Afroamerikanern zu ihrem Wahlrecht zu verhelfen. Der rassistische Sheriff verhinderte dies jedoch. Daraufhin wurden Märsche zur Durchsetzung der demokratischen Rechte durchgeführt. Dabei wurden einmal 250 Teilnehmerinnen verhaftet, dann wandte die Polizei illegal Gewalt gegen die Bürgerrechtlerinnen an, ein Teilnehmer wurde ermordet. Am 7. März 1965 kam es schließlich zum sogenannten Blutigen Sonntag. Lokale und State Police griffen die friedlichen Demonstrantinnen mit Tränengas und mit Stacheldraht umwickelten Schlaginstrumenten an. Mehr als ein Dutzend Bürgerrechtlerinnen wurden krankenhausreif geschlagen. Einige Tage danach ermordeten rassistische Weiße bei einem weiteren Marsch einen afroamerikanischen Geistlichen. Kurz danach ermordeten Ku Klux Klan-Mitglieder eine weiße Bürgerrechtlerin. Hören wir dazu J. Blanois mit dem Alabama-March, wie er zu diesem Verbrechen Stellung nimmt.

Das war J.B. Lenoir mit dem Alabama March, wo er die Verbrechen der weißen Rassisten auch mit folgenden Versen anprangert. I will never go to Alabama. That is not the place for me. You know they killed my sister and my brother, and the whole world let them people go down there free. 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Aber am Ende halfen den Rassisten ihre Verbrechen nicht. Im August wurde ein Gesetz unterzeichnet, welches die massiven Wahlbehinderungen für Afroamerikaner zumindest zurückdrängte. Aber auch außenpolitisch offenbarte sich die Politik der USA immer mehr als verbrecherisch. Noch im März befahl US-Präsident Johnson die Entsendung von Bodentruppen und eine Verstärkung der Luftangriffe. Die US-Luftwaffe flog daraufhin über 300.000 Einsätze in Nordvietnam. Mit Agent Orange wurden Reisfelder zerstört und Wasserreservoirs vergiftet. Mit Napalmbomben wurden grauenhafte Morde und Verstümmelungen an der Zivilbevölkerung, darunter vielen Frauen und Kindern, angerichtet. Dies war offenbar eine regelrecht faschistische Kriegsführung. J.B. Lenoir singt dazu in seinem Song Vietnam, Oh God, I can hear my prayer now. Please help my brothers over in Vietnam. The poor boys fighting, killing and hiding all in holes, maybe killing their own brothers, they do not know. 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

Wir hörten Vietnam von J.B. Lenoir. Ich komme nochmals zurück auf den Musiker vom Einstiegstitel. Dort hörten wir Sonnyboy Williams in den zweiten mit Luther Tucker. Das Album hieß zwar The Real Folk Blues, aber war natürlich, wie wir schon am Einstiegstitel gehört haben, reinrassiger Chicago Blues. Man darf einfach nicht vergessen, dass damals alles Folk Blues genannt wurde, da das der Modebegriff war. Muddy Waters und Howling Wolf liefen ja zum Beispiel auch darunter. Aber zurück zum Album von Sonnyboy Williams in den zweiten. Zu hören waren in der 1965 veröffentlichten Aufnahme neben Sonnyboy Williams mit Gesang und Bluesharp wieder einmal Willie Dixon am Bass und Fred Billow am Schlagzeug, dazu Otis Benn am Klavier, Robert Lockwood Jr. und der gerade genannte junge Luther Tucker an den Gitarren. Hören wir zunächst daraus die ebenfalls 1960 mit der gleichen Besetzung aufgenommenen und auf diesem Jazzalbum veröffentlichten Titel Sad to be Alone und Peach Tree.

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Das waren Sad to be Alone und Peach Tree von Sonny Boy Williamson II. Es wird angesichts der Tatsache, dass im heutigen elektrischen Blues fast nur noch der Sound à la Little Walter zu hören ist, oft vergessen, dass in den 50ern und 60ern die natürlich klingende Blues-Hop à la Sonny Boy Williamson durchaus noch oft zu hören war. Von der vorher gehörten Besetzung wurde in diesem 1965 veröffentlichten Album auch eine schon 1957 entstandene Aufnahme veröffentlicht, welche ich euch spiele. Dissatisfied.

0: Wir hörten von Sonny Boy Williams in den zweiten Dissatisfied und One Way Out. Die zweite Aufnahme One Way Out entstand 1964 unter anderem mit Buddy Guy an der Gitarre, Lafayette League am Klavier und Fred Below am Schlagzeug. Der Groove kommt sicher von einer späteren John Mayall-Aufnahme vielen sehr bekannt vor. Neben den großen Alten waren junge Chicago-Blues-Musiker wie Junior Wells inzwischen auch unter eigenem Namen erfolgreich. Sein 1965 veröffentlichtes Album Hoodoo Man Blues wurde vom Downbeat Magazine noch 2003 zu den besten 50 Blues-Alben der Geschichte gezählt. Ich spiele euch daraus die Titel Snatch It Back and Hold It und Hound Dog.
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Das waren aus dem Album Hoodoo Man Blues von Junior Wells, Snatch It Back and Hold It und Hound Dog. Dieses vom Downbeat Magazine so gewürdigte Hoodoo Man Blues war das Debütalbum von Junior Wells, begleitet unter anderem von Buddy Guy an der Gitarre, Jack Myers am Bass und Bill Warren an den Drums. Ich spiele euch natürlich auch noch den Titelsong des Albums Hoodoo Man Blues, gefolgt von Hey Lordy Mama.

Wir hörten Junior Wells mit dem Hoodoo Man Blues und Hey Lordy Mama. Buddy war auf dieser Scheibe einer der ersten, der seine Gitarre über einen Leslie wiedergab. Das Album wurde übrigens von keinem geringeren als dem bekannten Autor Sam Charters zusammen mit dem Gründer von Delmark Records Bob Köster produziert und erschien natürlich bei Delmark. Chess Records war mit den jungen Musikern eine echte Konkurrenz erwachsen. Und die Jungen hatten schon ihren eigenen Stil, wie uns die nächsten Songs zeigen. Chitlin' Con Carne und You Don't Love Me von Junior Wells vom Album Hoodoo Man Blues.

Das waren Chitlin' con Carne und You Don't Love Me von Junior Wells. Bereits im vorletzten Chicago Blues Feature hatte ich euch von der zunehmenden Rolle von weißen Musikern für die Verbreitung des Chicago Blues anhand der Rolling Stones berichtet. Ursprünglich ging diese Initiative von UK aus. Aber spätestens 1965 war es dann so weit, dass dies dann

Die Aufnahmen entstammen dem 1965 veröffentlichten Album The Paul Butterfield Blues Band der gleichnamigen Band um den 1942 in Chicago geborenen weißen Sänger und Blues-Harpspieler Paul Butterfield. Auf den Aufnahmen sind übrigens neben Paul Butterfield Sam Lay am Gesang und Schlagzeug, Elvin Bishop und Mike Bloomfield an den Gitarren zu hören. Paul Butterfield war sehr mutig. Er versuchte sich an den großen Hits von Little Walter. Aber im Unterschied zu vielen anderen, bei welchen das peinlich endete, gelang das Paul Butterfield auf sehr beachtliche Weise. Wir hören vom gleichen Album den Little Walter-Hit Mellow Down Easy.

Das Album The Paul Butterfield Blues Band erreichte übrigens im Folgejahr sogar Rang 123 der Billboard 200 und zählt beim Downbeat Magazin 2003 noch zu den 50 besten Blues-Alben der Geschichte. Ich spiele euch zum Abschluss nochmals etwas aus dem Album. Aber vor dem letzten Song verabschiede ich mich von euch. Vielen Dank fürs Einschalten von Blues Time und hoffentlich bis zur nächsten Sendung. Und nicht vergessen, es gibt die monatliche Sendung mit dem Feature, die monatliche Sendung mit den Charts sowie die zusätzlichen Sendungen mit den Vorstellungen. Wer die Sendungen nachhören möchte, findet diese auf der Seite bluestime.eu/mediathek. Im nächsten Feature spiele ich euch dann wieder Chicago Blues und berichte von den musikalischen und gesellschaftlichen Entwicklungen in den 60er Jahren. Eine gute Zeit wünscht euch, euer Norbert Egger von der Radiofabrik. Zum Abschluss jetzt aus dem Album The Paul Butterfield Blues Band, Mystery Train und Screaming.

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Hallo, Medusa Airlines im Radio Orange. Wir spielen heute nur Platten aus Ghana. Wir sind gerade mit Ebo Taylor in Accra gelandet. Viel Spaß heute mit Medusa Airlines im Radio Orange.

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2: Der 11. September 2001. Gerade haben sich die Anschläge dieses Tages zum 25. Mal gejährt. Die Anschläge des Terrornetzwerks Al-Qaida haben den Tod von fast 3000 Menschen verursacht. Sie gelten als terroristischer Massenmord. Ich spreche darüber mit dem renommierten und preisgekrönten langjährigen ORF-Journalisten und Moderator Peter Fritz. Herzlich willkommen, ich bin Paul Buchacher. Guten Tag, Peter Fritz, Sie sind mir aus Ihrer Heimat Kärnten zugeschaltet.
3: Dankeschön, freut mich hier sein zu können.
2: Wie hat sich denn redaktionelles Arbeiten seit 9-11 in dieser Welt, in der es fast jeden Tag eine neue Entwicklung, ein neues negatives Ereignis, also eine höhere Dynamik gibt, verändert? Ist es denn herausfordernder, in diesem Metier zu arbeiten als früher? Oder ist es dank Dienste wie ChatGPT, Künstliche Intelligenz, etwas leichter geworden? Wie würden Sie das einschätzen?
3: Vieles ist leichter geworden. Es ist der Umgang mit Material, mit Informationen, mit dem, was eben so zirkuliert, rein physisch schon leichter geworden. Also früher musste man, wenn man Archivmaterial verwendet hat, solche Türme mit 20 schweren Videokassetten durch die Gegend schleppen. Und davon ist keine Rede mehr. Das macht man heute alles mit einem Knopfdruck, schickt Material hin und her, schaut sich im Archiv von irgendwo auf der Welt dieses oder jenes an. Das war früher ja auch nicht möglich, nur mit Spezialmaschinen. Heute genügt ein Laptop oder vielleicht sogar ein Handy. Man kann auch jetzt live einsteigen übers Handy von jedem Punkt der Welt. Und das hat die Arbeit einerseits sehr erleichtert. Das hat uns aber auch so ein bisschen unser Alleinstellungsmerkmal weggenommen, weil das eben jetzt nicht nur die Herren und Damen vom Fernsehen mit ihrer Magie können, sondern das kann im Prinzip jetzt jedes 12-jährige Kind technisch machen mit seinem Handy. Das heißt, wir haben nicht mehr diese Technologieführerschaft, in manchen Bereichen schon noch, wenn es eben um große Weltereignisse geht und ums nah dran sein. Das, was eben jetzt auch leichter möglich ist, ist, dass man auch konfrontiert wird mit Reaktionen, dass man eben Leute auch schneller zurückreden können, reagieren können auf das, was man da macht. Das ist auch jetzt eine neue Dimension.
2: Es hat heuer schon Kritik an Verhandlungen auf EU-Ebene mit den Taliban zur Abschiebung von Menschen nach Afghanistan gegeben. 5 Jahre nach der Machtübernahme der Taliban in Afghanistan zeigt sich, Frauen werden nach wie vor unterdrückt. Es gibt eine sehr schlechte Gesundheitsversorgung. Al-Qaida, das Netzwerk hinter den Anschlägen vom 11. September, die Taliban unterstützen sich gegenseitig. Wie sehen Sie diese Thematik?
3: Es ist diese Theorie, die damals sehr im Schwung war, rund um den 11. September 2001. Die Theorie der sogenannten Neokonservativen ist eben Lügen gestraft worden. Diese Theorie hat besagt, ab einem gewissen Einkommen, ab einer gewissen Wohlstandsstufe tendiert jedes Volk auf der Welt automatisch zu Rechtsstaatlichkeit, Demokratie, Marktwirtschaft und man muss einfach nur, so wie im Irak, den bösen Diktator entmachten und dann stellen sich Demokratie, Marktwirtschaft, Menschenrechte, westliche Werte mit einem Mal quasi von selbst ein und greifen dann auch wie in einer Domino-Theorie auf andere Staaten der Umgebung über. Das hat so nicht funktioniert. Das hat eher in sein Gegenteil umgeschlagen. Das hat eher dann noch die Gegenbewegungen gefördert. Das hat eben auch dazu geführt, dass die Amerikaner zwar große Erfolge erzielen konnten in ihren Kriegen in Afghanistan und im Irak, dass sie aber dann den Frieden verspielt haben und dass man eigentlich nicht mehr sagen kann, dass sie diese Kriege in irgendeiner Art und Weise überhaupt gewinnen konnten. Denn ja, die Taliban sind in Afghanistan wieder an der Macht. Auch da glaube ich jetzt nicht unbedingt, dass es so eine automatische Domino-Theorie gibt, dass jetzt von den Taliban ausgehend der islamische Fundamentalismus wieder zu einem neuen Siegeszug aufbricht. Aber dieses Ringen zwischen Dschihad und Macworld, wie man gesagt hat, glaube ich, als Titel eines bekannten Buches, dieses Ringen zwischen dem religiös-fundamentalistischen Ansatz, der eben die Religion als Fundament eines Staates sehen will, und dem liberalen westlichen Kurs, dieses Ringen wird, glaube ich, auf absehbare Zeit anhalten.

Im Pilnacek-U-Ausschuss in diesem Herbst sollen noch Kanzler Stocker und sein Vorgänger Nehammer aussagen. Bis Ende des Jahres soll der Verkauf von Immobilien, was die Signa-Pleite betrifft, abgeschlossen sein. Heuer soll auch noch ein René Benko-Film mit Thomas Stipsitz zu sehen sein. Zur Prüfung rechtlicher Fragen in Bezug auf die in einem Schließfach in Kanada aufbewahrten Juwelen der Habsburger ist vergangenes Jahr eine Kommission unter Vorsitz des Präsidenten der Finanzprokuratur eingerichtet worden. Das nach dem Florentiner-Diamanten Florentiner-Kommission genannte Gremium soll in diesem Herbst erste Ergebnisse liefern. Stefanie Reinsberger erhält morgen den Elisabeth-Orth-Preis der Gesellschaft der Freunde des Burgtheaters. Wir gratulieren. Markus Hinterhäuser hat den Musiktheaterpreis für seine Verdienste auch für die Salzburger Festspiele bekommen. Sein Vertrag als Intendant endet offiziell am 30. September, bereits im März ist er freigestellt worden. Das Thema der neuen Festspielintendanz in Salzburg nach der interimistischen Amtszeit von Karin Bergmann, also 2028, ist ein großes. Der Musiker Christoph Straub ist im Alter von 57 Jahren überraschend verstorben. 1991 hat er gemeinsam mit Edina Thalhammer Paper Moon begründet und prägte als Gitarrist, Songwriter und Komponist mehr als zwei Jahrzehnte den unverwechselbaren Stil des erfolgreichen Duos. Das Album Tell Me a Poem hat Doppelplatin erreicht. 2006 wurde Paper Moon für True Love mit einem Amadeus Austrian Music Award ausgezeichnet. Außerdem hat Straub eng mit seiner Tochter Zoe zusammengearbeitet, die Österreich vor 10 Jahren beim Song Contest vertreten hat und als Sängerin tätig ist. Zoe war schon bei uns in Kultur zu Gast. Wir spielen in Kürze in Erinnerung an Christoph Straub Tell Me a Poem. Frieden ist unsere Superkraft. Davon ist Autor und Speaker Omar Kir Alanam überzeugt. Er hat ein Kinderbuch mit diesem Titel geschrieben. Es geht ums Füreinander-Dasein, um ein besseres Miteinander in der Welt, der Schulklasse und auch im Internet. Das Buch ist im Leikamp Verlag erschienen. Das Theatermuseum Wien öffnet in diesem Herbst nach dem Umbau wieder. Nächste Woche Samstag findet wieder die lange Nacht der Museen statt. Am 5. Oktober kommen dann Deep Purple nach Wien in die Stadthalle. Durch den Monsun, Kreischalarm heißt es dann bei Tokyo Hotel am 15. November in der Wiener Stadthalle. Die Kaulitz-Brüder moderieren ja zudem heuer am 5. Dezember eine Neuauflage von Wetten, dass? Und das alljährliche Weihnachten mit Wanda gibt's dann am 19. Dezember in Wien. Der Buchherbst ist gestartet. Gerade ist der 4. Band von Bernhard Eichners erfolgreicher Thriller-Reihe Totenfrau erschienen. Roman 4 wird auch die Vorlage für Staffel 3 der Serie sein. Anna-Maria Mühe spielt da die Hauptrolle. Der neue Eberhofer-Buchkrimi Fleischpflanzerl-Misere erscheint dann im Oktober. In dieser Woche ist der neue Bibi Blocksberg-Kinofilm Die verhexte Zeitreise angelaufen. Im nächsten Monat hat die große Autorin Christine Nöstlinger ihren 90. Geburtstag gefeiert. Am 16.10. startet eine neue Doku über Christine Nöstlinger, sowieso und überhaupt angelehnt an ihren Buchtiteln in den Kinos. Noch gerade in den Kinos angelaufen die Neuverfilmung von Erich Kästners Emil und die Detektive. Und zu Kinderbüchern in Kürze eine Samstags-Challenge für euch.

immer wieder samstags eine Challenge jetzt für euch zum Thema Kinderbücher. Ihr sollt bekannte Kinderbücher erraten, aber nicht anhand des Titels oder Autors, sondern anhand eines Geräuschs und skurriler Zusammenfassungen. Wir legen los. Welche Geschichte suchen wir? Erste Aufgabe. Zwei Geschwister wohnen illegal in einem Schokobau, bis sie eine Seniorin auf Essensdiebstahl aufmerksam macht. Die Lösung, Hänsel und Gretel, genau das Märchen war gesucht. Zweite Aufgabe. Ein hungriges Insekt frisst sich durch eine Woche voller ungesunder Ernährung, verwandelt sich dann in Wohnmobil mit Flügeln. Knifflig. Die kleine Raupe Nimmersatt war hier gesucht. Und letzte Aufgabe. Jetzt kommt ein Geräusch. Könnt ihr erraten, welcher Kinderbuchtitel das ist? Lösung, der Gryffalo. Aus aktuellem Anlass haben wir das eingebaut. Ein neues Buch vom Gryffalo erscheint in diesem Herbst. Da bekommt die beliebte Kinderfigur eine Oma. Alles richtig erraten? Dann gratuliere ich euch.

0: Sie melden sich gerade aus Ihrer Kärntner Heimat. Wie oft verschlägt es Sie noch dorthin und wie sehen Sie die Politik von FPÖ-Chef Herbert Kickl, auch ein gebürtiger Kärntner? Die FPÖ hat heuer 70-jähriges Jubiläum gehabt und die AfD bezeichnet die FPÖ immer wieder als ihr Vorbild.
1: Ich habe den ganzen Sommer hier in Kärnten verbracht und ja, war sehr angenehm, war aber weit weg vom politischen Geschehen. Auch hier wird es sehr spannend sein zu beobachten, wie sich die Dinge politisch weiterentwickeln. Denn man hat ja hier mit Populismus schon viel länger Erfahrungen sammeln können. Man hat eben die Regentschaft von Jörg Haider lange Jahre gehabt. Man hat dann viele Jahre danach mit den Auswirkungen leben müssen. Ja, ein bisschen drängt sich der Vergleich auf mit Berlusconi oder auch mit Donald Trump. Also Haider konnte gut Gefühle mobilisieren und konnte das Gefühl vermitteln, dass zum Beispiel Kärnten jetzt wieder größer ist und besser ist als vorher. Aber die Wirklichkeit war eben eine andere und die hat sich dann in Gestalt eines Milliardenlochs, vor allem in Form von Spekulationsverlusten, der Hypo, der landeseigenen Bank, manifestiert. Und es musste dann eben jemand, so eine Art Anti-Haider her, also jemand, der ganz anders war, der eben ruhig und besonnen und eher trocken war, in Gestalt von Peter Kaiser, musste dann her, um den Scherbenhaufen wieder aufzuräumen. Er hat das, glaube ich, ganz gut gemacht. Aber jetzt kommt wieder die Bewegung stärker ins Rollen, die sagt, nein, es sollte in Wirklichkeit wieder ganz anders funktionieren. Herbert Kickl könnte ja möglicherweise sogar in seiner Kärntner Heimat als Spitzenkandidat antreten. Das glaube ich zwar nicht. Ich glaube, Kickl hat nach wie vor seine Ambitionen, vor allem in Richtung der Bundespolitik.
0: Am Schluss noch einmal zum 11. September 2001. Kann so etwas wie in dieser Dimension von 9/11 wieder in den USA passieren?
1: Es ist ja nicht ausgeschlossen, dass die modernsten Mittel, die jetzt sich anbahnen, in Form von Ausnutzung künstlicher Intelligenz jetzt passieren könnten. Also wenn man sich anschaut, dass mithilfe von künstlicher Intelligenz schon neue Viren gebaut werden können, dann ist ja hier die Tür zu einem Schreckenskabinett durchaus geöffnet. Da könnte jemand tatsächlich, und das ist ja auch nicht so weit hergeholt, es ist bekannt, dass seinerzeit in Südafrika in der Zeit der Apartheid an Kampfmitteln geforscht wurde, an Krankheitserregern zum Beispiel, die gezielt nur Schwarze treffen und die Weißen verschonen. Nicht auszuschließen, dass irgendein Terrorist irgendwas in diese Richtung sich überlegt. Also Bedrohungsszenarien könnte man jede Menge aufzählen, aber die Welt geht eben seit 1945, seit man beim Atombombenabwurf von Hiroshima und Nagasaki erkannt hat, dass die Welt die Mittel besitzt, sich selbst auszulöschen, dass die Weltbevölkerung grundsätzlich über solche Möglichkeiten verfügt, geht die Welt mit dieser Bedrohung um und hat sie bisher jedenfalls einigermaßen meistern können.
0: Am 7. Oktober würde der große Liedermacher Georg Danzer seinen 80. Geburtstag feiern. Wir spielen sein Lied Frieden aus dem Jahr 1981, aktueller denn je. Und vom wunderbaren Zucchero spielen wir noch Wonderful Life, denn dieses Leben hat ja auch Gott sei Dank Schönes zu bieten. Vielen Dank für das Gespräch und alles Gute für Sie, Peter Fritz.
1: Sehr gerne, vielen Dank.

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1: یا Hallo meine Freunde Radio, von Radio Tiam, mein Name ist Reza mit meiner lieben Kollegin Sahar. Und zwar, es geht um heutige Sendung von uns. Es geht um natürlich Kinder und zwar die Bedeutung von Eltern für die Entwicklung von Kindern in der Gesellschaft. Das ist ein sehr, sehr heikles Thema und natürlich und große Verantwortung auch für Kinder, sowohl große Verantwortung für Eltern und auch Gesellschaft. Das ist ein sehr, sehr wichtiges Thema, was wir heute ausgesucht haben und möchten wir darüber sprechen.

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12: 20:00.
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1: Alternativen für eine gute Zukunft. Enkeltaugliche Küchengespräche. Ganz herzlich begrüße ich heute
2: Elisabeth Subulakis-Rottenberg.
1: Zu einem Küchengespräch über Margarete Schütte-Lihotzky, die sie schon als Kind persönlich kennengelernt hat und so ganz andere Erinnerungen an sie hat, als sonst bekannt sind. Margarete Schütte-Lihotzky ist ja ganz gegen ihren Willen sozusagen berühmt geworden als die Frau der Frankfurter Küche, aber sie hat sich als Architektin für sozialen Wohnbau, Kindergarten, Errichtungen engagiert. Sie hat Wohnraum geschaffen für Menschen. Sie hat für Menschen geplant. Geboren wurde Margarete Lihotzky im Jahr 1897 in Wien. Sie hat ein außerordentliches, langes Leben gehabt. Sie starb am 18. Jänner des Jahres 2000. Vor ihrem 103. Geburtstag ebenfalls in Wien. Sie studierte nach dem Ersten Weltkrieg an der K&K Kunstgewerbeschule in Wien bei Professor Dr. Oskar Strunert. Dann arbeitete sie in den 20er Jahren im Baubüro des Österreichischen Verbandes für Siedlungs- und Kleingartenwesen. 1926 ging sie nach Frankfurt und heiratete 1927 ihren Architektenkollegen Schütte. 1930 wurde sie zur Planung neuer Wohnstätte nach Moskau berufen. Dorthin ging sie gemeinsam mit ihrem Mann, verließ aber Russland aus politischen Gründen bereits 1937 wieder und übersiedelte nach Istanbul. Schütte-Lihotzky war eine politische Frau und so schloss sie sich dem österreichischen Widerstand gegen Hitler an. Im Rahmen dessen unternahm sie eine Reise nach Österreich im Jahr 1940. Und das führte dazu, dass sie verhaftet wurde und auch im KZ landete und knapp den Krieg überleben konnte. Nach dem Krieg lebte sie in Bulgarien und ab 1947 wieder in Wien. Trotz ihres großen internationalen Erfolges und ihrer sozialen Bauprogramme wurde sie aus parteipolitischen Gründen kaum mehr mit öffentlichen Aufträgen betraut. Ja. Und wie es geschah, dass diese Frau ein so positiver Mensch und optimistisch geblieben ist, trotz all dem, was ihr widerfuhr, ein bisschen einen Eindruck davon kann dieses Gespräch geben. Herzlich willkommen,
2: Elisabeth Subulakis-Rottenberg.
1: Am Mikro begrüßt euch diesmal Erengard.
3: Die Architektin Grete Schütte-Lihotzky war eine Freundin meiner Eltern. Als meine Mutter nach dem Krieg ihre Meisterprüfung in Schneiderei abgelegt hat, hat sie begonnen, offiziell eine Firma zu gründen und hat einen Raum gebraucht, in dem sie arbeiten konnte. Grete Schütte-Lihotzky hatte die Wohnung ihrer Eltern in der Hamburger Straße 14, eine sehr große Wohnung, und sie vermietete meiner Mutter ein Zimmer für die Werkstatt, denn das Vorzimmer wurde benutzt als Probier- und Begrüßungsraum. Ich war noch sehr klein, ich war knapp nach Schulbeginn und habe natürlich viel Zeit dort verbracht. Vor allem war ich in der Ballettschule in Schönbrunn und in der Klasse von der Rosalia Kladek, und von dort, von der damals noch Stadtbahnstation Kettenbrückengasse, war die Fahrt nach Schönbrunn wesentlich einfacher als von unserem Zuhause. Und da war ich oft in der Wohnung von der Grete Schütte-Lihotzky und ich habe sie als relativ kleines Kind ganz anders kennengelernt als die meisten Menschen. Sie war eine Oma eigentlich für mich. Ja. Ich durfte ihr zuschauen, wenn sie in ihrer riesengroßen Küche, die unbenützt war, eigentlich Katzenfutter hergerichtet hat. Ich saß bei ihr, die hat mir gezeigt, wie man Patiencen legt. Wir haben miteinander Bilderbücher angeschaut. Gargantua hat das geheißen. Ich erinnere mich noch genau von einem Kind, das übergroß zur Welt gekommen ist. Hat mich sehr berührt, weil ich immer ein extrem kleines Kind war und dieses Problem von der anderen Seite gekannt habe. Und sie hat das wirklich gespürt, dass das für mich problematisch ist. Grete Schütte-Lihotzky hat auf einem Auge gar nichts mehr gesehen, am anderen nur mal ganz wenig und hatte immer Architekturstudenten und Studentinnen, die ihr geholfen haben, ihre Pläne auszuführen, weil sie das einfach nicht mehr gesehen hat. Einer von denen, Christoph hat er geheißen, der hat mir dann auch noch Flötenunterricht gegeben. Hab den heiß geliebt, den Christoph. Ja, und die Grete Schütte-Lihotzky war meinen Eltern, also vor allem meiner Mutter, schon sehr lange bekannt. Die beste Freundin meiner Großmutter, also Muttis Mutter, war Mathilde Sternat. Oskar Sternat, ihr Ehemann, war bis 1936 an der Hochschule für angewandte Kunst am Stubenring, der Leiter. Und er hat Grete, damals noch Lihotzky, die unbedingt an seine Schule wollte, als eine der ersten weiblichen Studentinnen aufgenommen. Sie durfte bei ihm Architektur studieren. Das war etwas Besonderes damals natürlich. Und daher ist sie auch eine der ersten weiblichen Architektinnen Österreichs geworden. Also so schließt sich der Kreis, wie ich Grete Schütte-Lihotzky kennengelernt habe. Als sie dann aus dieser großen Wohnung ausgezogen ist und in die Franzensgasse übersiedelt ist, diese Räumlichkeiten ihrer Wohnung werden jetzt übrigens zum Schütte-Lihotzky-Museum oder Tagungsraum oder so umgebaut, hatte ich das Glück, dass ich schräg gegenüber auf der anderen Seite des Wienflusses meine Wohnung hatte. Und ich habe mit ihr immer Kontakt gehabt. Ich bin sie auf dem Markt getroffen, wenn sie einkaufen war. Ja, ich habe sie in ihrer Wohnung besucht und wir haben dort knapp vor ihrem 103. Geburtstag unser letztes Treffen gehabt. Sie war damals schon ganz blind, hat sich nicht helfen lassen, hat den Tee aufgegossen, den sie angeboten hat. Eine Katze war wieder im Haus, wie immer. Und sie war eine resolute, lebensfrohe, freudige alte Dame. Ja, zu ihrem 100. Geburtstag gab es in Wien ein riesiges Fest. Da hat sie mit dem Bürgermeister Michi Häupl hat sie Walzer getanzt. Mit 100 Jahren.

0: Das war der Tango 165 von Fritz Kreisler. Und jetzt wieder
1: Elisabeth Subulakis Rottenberg,
0: die uns weiter über Margarete Schütte-Lihotzky erzählt.
2: Margarete Schütte kam eigentlich aus einer bürgerlichen Familie. Aber sie hat offen und klar und hellsichtig, wie sie war, hat sie mitgekriegt, was da eigentlich rund um sie passiert ist. Sie hat dann bei der Siedlerbewegung mitgeholfen, diese Häuser zu planen, zum Beispiel da oben am Rosenhügel, wo die Menschen dann selbst ihre Wohnhäuser gebaut und haben, um Kosten zu sparen. Sie hat sich immer dafür engagiert, dass Menschen, die in diesen schrecklichen Basenerhäusern in Wien untergebracht waren, mit 6 Familien mit einem Klo am Gang, und also ganz, ganz schrecklich, die da um die Jahrhundertwende gebaut worden sind, das hat sie zutiefst berührt. Sie war einfach ein politisch denkender Mensch. Und es war ihr ganz wichtig, dass Frauen auch in ihren Lebensabschnitten jegliche Möglichkeit haben, jegliche Hilfe haben, die notwendig ist. Als sie in Frankfurt mit ihrem damals schon ihrem Mann Schütte Arbeiterhäuser gebaut hat, da hat man die verschiedensten Versuche gemacht, wie kann man Frauen das Leben erleichtern. Zum Beispiel, indem man ein Haus gebaut hat, wo es eine Gemeinschaftsküche gab. Eine von den Frauen hat gekocht, eine hat auf die Kinder aufgepasst oder zwei, die anderen waren freigespielt, um arbeiten zu gehen. Und dann kam die Idee von Grete Schütte-Lihotzky, eine Küche zu bauen, in der man nicht durch riesige Räume spazieren gehen muss, um etwas zu machen. Das war möglich in der Zeit, wo man Dienstmädeln gehabt hat, die alles hergerichtet haben. Aber ihr ging es darum, dass man möglichst kurze Wege hat, dass die Küche so rational eingerichtet ist und rationell eingerichtet ist. Beides nämlich. Dass die Materialien stimmen, dass man sie leicht putzen kann, dass die Lebensmittel, die da sind, so aufgehoben werden, dass nichts kaputt geht. Sie selbst hat nicht gekocht. Das hat sie immer betont. Sie ist auch keine Küche. Man hat immer versucht, sie auf die Küche zu reduzieren. Da war sie ganz böse drüber. Aber diese Frankfurter Küche, die sie da entworfen hat, ist so prominent geworden, dass man sie heute noch in MAK, im Museum für angewandte Kunst, besichtigen kann. Ja, und dann bekam sie und ihr Mann Aufträge in der Sowjetunion. Sie wurden dorthin gerufen, sie ist wirklich ganz nebenbei, durfte sie mitfahren. Dabei war sie diejenige, die die Kindergärten und Schulen geplant hat. Ja. Man hat sie auf Kindergärten und Schule reduziert. Der Vertrag war auf ihren Mann ausgestellt. Sie war halt mit. Dabei war sie diejenige, die das gemacht hat. Eine sehr interessante Geschichte. Sie hat es geschluckt. Sie hat ihres gemacht und sie hat dort die ersten großen Kindergärten entworfen. Sie hat auch Kindergärten im Roten Wien entworfen. Einer davon ist, soweit ich weiß, noch immer in Benutzung. Ich habe einen Vortrag gehört von der jetzigen Leiterin dieses Kindergartens, die geschwärmt hat, wie gut durchdacht dieses Gebäude ist und wie man das wirklich auch pädagogisch nützen kann. Also sie hat nicht nur Architektur und Soziales in ihrem Gedankengut gehabt, sondern auch wirklich nachgedacht, was brauchen Menschen, für die ich baue.

0: Das war Wolfgang Ambrosch mit »Ein Mensch möchte ich bleiben«. Ein Mensch ist Margarete Schütte-Lihotzky eindeutig geblieben, trotz des schweren Lebens. Aber ihr waren auch Frauenrechte wichtig. Dass das wichtig ist, hat sie in ihrem eigenen Leben erfahren.
1: Nach Frankfurt ist Grete Schütte mit ihrem Mann in die Sowjetunion. Das war ungefähr 1930. War wieder mal typisch. Er hat die Verträge gekriegt. Sie hat die Kindergärten und Schulen dort gebaut. Und dann sind sie, als die Sowjetunion den Stalin-Hitler-Pakt gemacht hat, sind sie von dort weg und sind in die Türkei. Und in der Türkei haben sie auch wieder Aufträge gehabt. Und was mir wichtig war, dass sie dort Kontakte aufgenommen hat zur Widerstandsbewegung. Und sie ist aus der Türkei als zwar Kommunistin, aber linksgerichtete Nichtjüdin, ist sie freiwillig zurückgekommen nach Österreich, um hier im Untergrund zu kämpfen. Sie hat mit mir, wie ich ein Kind war, darüber nie gesprochen. Die Zeit muss schrecklich gewesen sein. Auch die Situation, wieso sie dann eigentlich ins KZ Ravensbrück gekommen ist, hat sie mir als Kind nicht erzählt. Als Erwachsene habe ich das dann sehr wohl nachgelesen und auch mitbekommen. Sie hat sich mit einem angeblichen Genossen in einem Kaffeehaus getroffen und er hat sie verraten. In Ravensbrück war sie inhaftiert. Was dort passiert ist, weiß ich nicht. Auf jeden Fall hat sie an einem Auge ihr Augenlicht ganz verloren. Was natürlich für einen Menschen, der so viel mit Schauen und mit Zeichnen zu tun hat, ganz schrecklich ist. Sie hat aber nie irgendwie verbittert oder ärgerlich darüber gesprochen. Sie hat immer in die Zukunft geschaut. Sie war so für mich als Kind ein total fröhlicher Mensch. Ja, in Ravensbrück wurde sie zum Tode verurteilt und es haben sich wichtige Leute, wer weiß ich nicht genau, haben sich für sie eingesetzt und das Todesurteil wurde zu einer Kerkerstrafe geändert und das hat ihr Leben dort zwar gerettet, aber im KZ ganz, ganz schrecklich gemacht, weil die anderen gemeint haben, sie hätte irgendwelche Kontakte nach außen zu Menschen, die mit den Nazis kollaborieren. Und dabei konnte sie überhaupt nichts dafür. Das wurde von Menschen, die, denen sie wichtig war, durchgeführt. Und nicht von ihr. Sie war nur glücklich, dass sie nicht gestorben ist.
0: Ja, das ist eine total spannende und interessante Geschichte, die durch die Aufarbeitung des Gefängnisbriefwechsels von Margarete Schütte-Lihotzky mit ihrem Mann Wilhelm Schütte durch Fliehl Thomas bekannt geworden ist. Ihr Mann Wilhelm Schütte hat sich bemüht, dass seine Frau offiziell als Architektin in die Türkei eingeladen wird und ausreisen kann. Diese internationale Renommee hat Margarete Schütte-Lihotzky tatsächlich geholfen. Das ist auch der Grund, warum Margarete Schütte-Lihotzky alle ihre Briefe an ihren Mann, an ihre Schwester geschickt hat. Diese hat sie transkribiert, sodass bei der Post, die ihr Mann in Istanbul empfangen hat, nicht klar war, dass seine Frau inhaftiert ist. Denn wenn sie inhaftiert gewesen wäre, hätte sich die Türkei nicht dafür eingesetzt, dass sie ausreisen darf. Dieser Gefängnisbriefwechsel wurde von Fliehl Thomas 2021 unter dem Titel »Mach den Weg und bring Kubo, meine Gedanken werden dich dabei begleiten« im Lukas Verlag erschienen. Und jetzt spielen wir für euch von Leonhard Cohen »Steer Your Way«.
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0: Ja, und die Grete Schütte ist aber trotz allem oder vielleicht deshalb immer überzeugte Feministin und Kommunistin gewesen. Und nach dem Krieg hat man sie in Wien als Architektin fast negiert. Sie hat keine Aufträge bekommen, es ist ihr relativ schlecht gegangen, auch finanziell. Es war keine leichte Zeit für sie. Man hat einfach alle Menschen, die aus diesem Dunstkreis kamen, in Wien nicht zum Zug kommen lassen. In der Zeit war es sehr wichtig, dass meine Eltern mit ihr Kontakt hatten. Was ihr aber dafür gelungen ist, die Kommunistische Partei hat ihr das ermöglicht, sie durfte eine China-Reise machen. Das muss ungefähr 1956 gewesen sein. Ja, es war ungefähr 56. Sie ist mit der transsibirischen Eisenbahn durch die ganze Sowjetunion bis nach China gefahren. Mein Vater hat auch noch eine Ansichtskarte, die sie geschickt hat, aufgehoben. Sehr nett, ja, wie geht's euch und so viel mehr, es stand ja nicht drauf. Und ich erinnere mich, sie kam zurück und hat mir ein Seidenpölsterchen, so ein kreisrundes Seidenkissen war das, und das hat ausgeschaut wie eine Weltkugel, eine halbe, und seitlich waren so kleine Menschen rund um den Erdball herum, waren Menschen, die sich an den Händen hielten. Ich habe es dann eine Zeit lang als Nadelpolster verwendet. Das hat sie mir mitgebracht aus China. Und das war für mich natürlich umwerfend, dass sie extra mir etwas mitgebracht hat. Ich war ja doch noch ein Kind, ja. Ich war 9 Jahre alt und sie hat mir ein Geschenk aus China mitgebracht. Man darf ja nicht vergessen, 1956 war Österreich zwar schon eine Republik, aber alles gegeben hat es noch nicht. Und Spielzeug war für uns was Besonderes. Ja, so man hatte eine Puppe. Man hatte einen Teddybär. Und das war's. Ja. Ich habe mit ihr meistens dann Kontakt gehabt, wenn ich zu meiner Mutter gefahren bin, wissend, dass ich anschließend nach Schönbrunn in die Ballettschule muss, weil das einfach für mich einfacher war. Hinter dem Haus, Ecke Steggasse, rechte Windzeile Hamburger Straße, war ja vormittags immer der Bauernmarkt. Also konnte man dann am Nachmittag dort sehr schön spielen, weil da war nichts, das war leer. Jetzt ist dort Parkplatz, jetzt ist nichts mehr leer. Aber ich bin zur Mutter in die Firma gekommen, dann haben wir gemeinsam was gegessen und dann hatte ich Zeit bis zum Weggehen. Und dann war die Grete Schütte einfach da und ich habe ihr geholfen, die Katzen zu versorgen und ich habe, wie gesagt, mit ihr Bücher angeschaut und ich habe von ihr Patiencen legen gelernt. Und sie war für mich einfach so eine Art Oma, weil Oma hatte ich ja keine. Ja, und dann, wenn Zeit war, bin ich halt zur Stadtbahn runtergegangen und bin nach Schönbrunn gefahren und habe dort meine Stunde in der Ballettschule gehabt. Und das war zweimal in der Woche. Also war ich mindestens zweimal in der Woche bei ihr. Meine Mutter hatte sehr wenig Zeit, weil sie ja gearbeitet hat. Und es war ihr aber wichtig, dass ich zwischen Schule und Ballett etwas Nahrung zu mir nehme. Immer was Leichtes, sonst kann man nicht Ballett tanzen. Ja, und die Grete Schütte hatte so schöne Farben in ihrer Wohnung. Es war alles sehr viel mit Bordeauxrot und Grün. Grün war auch immer da. Holzgrün, und ich erinnere mich, dass es gab so verbaute Möbel. Das heißt, die Möbel waren in die Wohnung integriert. Das war auch nachher dann in ihrer Wohnung in der Franzensgasse. dass die Möbel, ah ja, und der Ofen war aus Klinker. Das erinnere ich mich auch noch. Sie hatte einen offenen Kamin, der außen mit Klinker war. Zum Unterschied von der Küche, die in der alten Wohnung in der Hamburger Straße also so ein riesiges mit schwarz-weiß Marmor war. Und das Tollste war das Badezimmer. Das war so ein richtig altes Badezimmer mit mit einer Badewanne mit so gebogenen Haxen und einem riesigen Ofen, einem Badeofen, wo man das Wasser hätte erwärmen müssen. Ja. War für mich als Kind, ich war ja sehr klein und das war ja mindestens dreimal so groß wie ich. Und diese hohen Räume, es war schon sehr imposant bei ihr in der Wohnung. Ja. Ja. Und die neue Wohnung, die wird ja jetzt wieder so hergerichtet, wie sie angeblich früher war. Ich habe Bilder gesehen, das schafft niemand, weil das war eine Wohnung, in der man gespürt hat, hier wird gelebt. Das war nicht eine Schauwohnung. Da waren immer irgendwo Papiere, da sind Bücher gelegen, da war ja eine Wohnung, in der man lebt und das spürt man.
1: Diese Wohnung wurde unter Denkmalschutz gestellt. In ihr ist das Margarete-Schütte-Lihotzky-Zentrum eingerichtet. Sie liegt im 5. Bezirk in der Wiener Franzensgasse. Und mehr Infos und auch viele Fotos dazu gibt es auf der Homepage www.schütte-lihotzky.at. Wir spielen jetzt von Erika Bluha dagegen.
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1: Nicht nur als Architektin hat Margarete Schütte-Lihotzky den Menschen in den Mittelpunkt gestellt. 2004 ist im Residenzverlag herausgegeben von Karin Zuckmeier das Buch erschienen, Warum ich Architektin wurde. Darin ist weiteres nachzulesen. Aber wir sind jetzt noch im Gespräch mit Elisabeth Subulakis-Rottenberg, die Schütte-Lihotzky schon als Kind persönlich kennengelernt und eine unglaublich warme Person erlebt hat.
0: Ja, sie war eigentlich für mich immer erreichbar. Während meine Mutter ja bis spät am Abend gearbeitet hat, meine Mutter hatte damals noch Privatkunden, die oft nach der Arbeit erst gekommen sind, und Mutti ist sehr spät nach Hause gekommen. Und Grete Schütte war, wenn sie zu Hause war, eigentlich immer zu Hause. Sie hat zwar diese Kindergartenbauten auch in Wien, mir ist mittlerweile eingefallen, das war der Kapaunplatz, wo sie da ungefähr in den 50er Jahren den Kindergarten gemacht hat. Und Ja, ich war zum Beispiel in Klagenfurt, dort gibt es auch ein Haus, das sie gebaut hat. Und das ist in der Nähe des Bahnhofs. Und war zuletzt, glaube ich, sogar ein Jugendzentrum, wenn ich das richtig in Erinnerung habe. Das waren Sachen, wo sie mich immer wieder gefragt hat, weil sie mich als jungen Menschen einfach wissen wollte, wie stehe ich zu diesen Räumlichkeiten. Es war ja diese, wie ich schon vorhin gesagt habe, diese soziale Komponente war ja unheimlich wichtig. Sie hat, ich erinnere mich an den Geruch, ich erinnere mich an den Geruch ihrer Räume. Ja, so ein bisschen nach Lavendel, immer gut gelüftet. Sie war so ein, ja, sie war für mich eigentlich ein ganz großes Vorbild. Ich glaube, einerseits ihre soziale Haltung, ihr Einfühlungsvermögen. Sie hat unterschiedlich gesprochen, ob sie mit mir sich unterhalten hat oder ob sie einem ihrer Studenten einen Auftrag erteilt hat für ihre Arbeit. Sie war zum Beispiel meinem Vater gegenüber, habe ich sie immer sehr herrschsüchtig empfunden. Ja, sie war sehr bestimmt und sehr strikt und man konnte mit ihr wunderbar sprechen. Sie hat immer das Thema vorgegeben, sie hat Reden gehalten, aber ganz toll. Sie war, ja, sie war ein mehr als eine Großmutter für mich. Großmutter hatte ich keine, die sind umgekommen im Krieg. Aber sie war für mich eine Bezugsperson, eine richtige. Ja. Als ich sie dann, wie sie alt geworden ist, in ihrer Wohnung in der Franzensgasse 16 besucht habe, da hat sie dann schon oft einfach nur erzählt. Erzählt Dinge, die ich wahrscheinlich eh schon vorher ein paar Mal gehört habe. Und sie hat sich immer beklagt, wie schlecht man sie eigentlich behandelt hat. Nichtsdestotrotz hat sie immer wieder Ideen gehabt, was man eigentlich noch machen könnte. Das hat sich darauf bezogen, wie man sie nach dem Krieg in Österreich behandelt hat. Darauf hat sich das bezogen. Ja. Sie hat fast keine Aufträge gekriegt. Und das war sehr schlimm. Ich glaube, sie hat einfach an das Gute im Menschen geglaubt. Das war ihr die Basis für alles. Menschen, die sie kennengelernt hat, wie sie festgestellt hat, dass nicht allen so gut geht wie ihr aus ihrer bürgerlichen Kindheit her. Und dennoch diese Leute, denen so dreckig gegangen ist, die keine ordentlichen Wohnungen gehabt haben. Sie waren freundlich zu ihr. Sie haben das letzte Essen, das sie gehabt haben, mit ihr geteilt. Dasselbe war auch im KZ. Die Leute haben sich über, doch, sie hat mit mir über das KZ gesprochen. Sie hat mir erzählt, dass man auf die Rohre geklopft hat und mit Morsezeichen sich unterhalten hat. Dass man von einer Zelle zur anderen miteinander Kontakt hatte. Das hat auch sie mir erzählt, ja.
1: Ja, das ist total spannend. Es gab ja eine Veranstaltung im MAK, da wurden Skizzen präsentiert, die sie angefertigt hat zu den Kommunikationsmöglichkeiten, zu den technischen Kommunikationsmöglichkeiten innerhalb der Gefängnisse. Also sie hat ganz offensichtlich in allen Lebenssituationen versucht, Lösungen, technische Lösungen für die anstehenden Probleme zu finden. Und diese strikte Lösungsorientierung, wie man heute sagt, scheint ein Lebenselixier von ihr gewesen zu sein.
0: Das hat sie mir erzählt, aber es ging darum, wie wichtig es ist, dass man das Morsealphabet kann. Wenn man sich so über das Klopfen auf den Rohren verständigen konnte. Ja, aber sie hat mir nicht die Gräuel erzählt, sondern sie hat mir das erzählt, wie toll das war.
3: Was möglich war.
0: Was möglich war und was sie auch möglich gemacht haben. Ja, sie hat mir auch zum Beispiel sie nannte das immer Stummerlsprache gezeigt. Also Buchstaben, die man mit den Fingern darstellen kann. Ich habe viel später, habe ich dann erst erfahren, dass das auch eine Methode war, wie sich die Frauen im KZ von einem Fenster zum anderen miteinander unterhalten haben. Aber das war lustig für mich als Kind, dass man so was schreiben kann. Und wie wichtig es ist, dass man auch schreiben kann. Denn ich war ja im Beginn der Schule, wie ich sie kennengelernt habe, da wurde mir erst klar, wie wichtig das ist, dass man ein Wort in Buchstaben zerlegen kann. Ja, aber sie hat immer eine Lösung gesucht. Sie hat immer einen Weg. Sie hat immer einen Weg in die Zukunft gesucht. Sie war so ein wirklich zukunftsorientierter Mensch, die Lösungen ja großteils eben auch aufgezeichnet hat, aufgeschrieben hat. Sie ist eigentlich nicht in Büchern, sondern gezeichnet hat sie es. Als sie ja bei Strindberg begonnen hat, die ersten 3 Jahre waren ja an dieser Kunstgewerbeschule, wie es noch hieß, sie war ja erst 16, wie sie hingekommen ist, die ersten 3 Jahre waren ja als Orientierungsphase gedacht. Und er wird schon gewusst haben, warum er ihr etwas empfohlen hat, in eine Richtung zu gehen. Der Lösungsorientiertheit und das Kennenlernen dieser anderen sozialen Schichten so wichtig und notwendig ist.
3: Was glaubst du, dass ihre Botschaft sozusagen an die Nachwelt ist?
0: Erstens, man soll sich nicht unterkriegen lassen. Es gibt für jedes Problem eine Lösung. Man muss nur hoffnungsvoll in die Zukunft schauen. Und es geht immer weiter. Es ist ja auch bei ihr immer weitergegangen. Sie ist ja fast 103 Jahre alt geworden. Also sie hat ein sehr langes Leben gehabt. Schreckliche Zeiten, glückliche Zeiten. Aber sie hat mir eigentlich immer einen sehr positiven Eindruck gemacht. Ich bin keine Kunsthistorikerin. Und es gibt sicher berufenere Menschen, die ihre Arbeit bewerten können. Mhm. Ich habe sie einfach als Mensch kennengelernt.
1: Einen umfangreichen Einblick in das Werk von Schütte-Lihotzky findet sich in Soziale Architektur, Zeitzeugin eines Jahrhunderts, herausgegeben von Peter Növer und Renate Allmeier-Beck, 1996 im Böhlau Verlag. Und jetzt als Musik wieder Erika Bluha mit Trotzdem.

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1: Auf der Homepage des Schütte-Lihotzky-Zentrums www.schütte-lihotzky.at ist nachzulesen, dass sich die Architektin mit ihrer großen internationalen Erfahrung im sozialen Bauprogrammen am Wiederaufbau der Stadt Wien beteiligen wollte. Aus parteipolitischen Gründen erhielt sie jedoch kaum öffentliche Aufträge in der Nachkriegszeit. Sie beteiligte sich aber an internationalen beruflichen Organisationen, nahm an zahlreichen Kongressen teil, unternahm Studienreisen, so wie diese nach China, von der Elisabeth bereits erzählt hat, war für Kuba und Berlin für den Kindergartenbau tätig und engagierte sich neben ihrer beruflichen Tätigkeit für die Anliegen der Frauen und für die Friedensbewegung. Sie verfasste zahlreiche Artikel und hielt viele Vorträge zu den Themen der Architektur, besonders zu ihren Anliegen der Verbindung gesellschaftlicher und fachlicher Aspekte. Als sie das Alter von 80 Jahren erreichte, wurde sie dann doch von öffentlicher Seite geehrt und mit zahlreichen Preisen und Ehrendoktoraten ausgezeichnet. So erhielt sie das Ehrenzeichen für die Verdienste um die Befreiung Österreichs, den Preis der Stadt Wien für Architektur, das österreichische Ehrenzeichen für Wissenschaft und Kunst, und das goldene Ehrenzeichen mit dem Stern für Verdienste um die Republik. Sie war eine außergewöhnliche Frau mit hohem menschlichen und politischen Bewusstsein, die Selbstbewusstsein, Zuversicht und Wärme ausstrahlte und durch ihre Anteilnahme am Leben ihrer Freunde und Mitmenschen ihr Interesse und ihre Beteiligung an den aktuellen politischen und persönlichen Ereignissen bis zuletzt eine starke Präsenz und Lebensfreude vermittelte. Ihre Erinnerungen aus dem Widerstand, das kämpferische Leben einer Architektin von 1938 bis 1945, ist das Buch, das Margarete Schütte-Lihotzky selbst verfasst hat und welches 2014 neu bei Promedia aufgelegt wurde. Ich danke zum Abschluss ganz, ganz herzlich Elisabeth Subulakis-Rottenberg dafür, dass sie sich die Zeit genommen hat und genau diese Beschreibung von der Wärme und menschlichen Ausstrahlung, von der Sensibilität für andere, aus ihrer persönlichen Erfahrung schon als Kind berichten konnte. Für heute verabschiedet sich am Mikro Ehrengard.
2: Alternativen für eine gute Zukunft. Enkeltaugliche Küchengespräche.
1: Und zum Abschluss landen wir mit Jelena Popocan und Georg Greisler, ganz in der Gegenwart. Meine Freiheit, deine Freiheit.
3: Dankeschön. Schönen guten Abend. Ich darf euch noch ein Lied vortragen, und zwar einen altösterreichischen Rap von Georg Greisler über die Freiheit, beziehungsweise die unterschiedlichen Arten der Freiheiten, denn deine und meine Freiheit nicht unbedingt dasselbe sind. Maestra? Freiheit hat mit uns selbstverständlich was zu tun, sofern man wirtschaftlich dazu was beiträgt. Manche müssen unfrei bleiben, denn keiner ist immun, wenn er den Zug versäumt, der ihn dann frei trägt. Und wenn man den Zug nicht sieht und alles komplizieren muss, tja, dann wird es Regeln geben, die er respektieren muss. Dann wird ihm sein Arbeitgeber vielleicht sagen: Meine Freiheit muss noch lang nicht deine Freiheit sein. Meine Freiheit ja, deine Freiheit nein. Meine Freiheit wird von der Verfassung garantiert. Deine hat bis jetzt nicht interessiert.

Und da du meine Ware kaufen musst, stell ich dich bei mir an. Dadurch verursacht deine Freiheit keine Kosten. 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

Tages freiheitlich empfinde. Die Dinge so zu lassen, wie sie sind, drum ist in jedem Falle meine Freiheit wichtiger als deine Freiheit je. 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

0: Herzliches Willkommen hier bei Kraft und Hell. Wir sind im Studio von Orange 94.0 und ja, gehen gleich in Medias Res. An alle, die da gerne Musik hören, das werden jetzt zwei wundervolle Stunden.
1: Wir beginnen mit was entspannt Funkigen von Grant Green aus dem Jahr 1970. Ease Back. Enjoy.

0: Ja, Ease Back heißt diese Nummer. Aufgenommen 1970, Grant Green, ein ganz entspanntes Kenny Burrell, ähnliches Gitarren-Solo. Ja, das war einfach wunderbare Musik. Das kommt so, ja, Ease Back ist, glaube ich, genau das, was es ist. Es kommt so völlig entspannt daher.
1: Ja, liebe Leute, nah und fern, herzlich willkommen bei Kraft und Hell, wie an jedem vierten Samstag im Monat, live aus dem Studio in der Klosterneuburger Straße. Und wir haben heute folgenden Sendungseinstieg nach dieser LP von dieser LP Carrying On und dem Eröffnungstrack Ease Back von Grant Green. Wir sind seit vielen Jahren leidenschaftliche Leser des Musikmagazins Mojo. Und da liegt bis heute, so erstaunlich das ist, im Jahr 2026 und der allgegenwärtigen digitalen Musik, da liegt immer eine CD mit dabei, die mitgeschickt wird aus England. Und ich habe mit Verspätung ein Heft aus dem Sommer zuletzt zur Hand genommen. Joni Mitchell am Cover, her 50 greatest songs. Und auf der CD, die da angeheftet ist, sind ein paar Coverversionen von Joni Mitchell drauf, die mich eine nach der anderen umgeblasen haben. Und ich habe mir gedacht, ich bringe euch das heute mit. Und wir fangen an mit einer Coverversion von Roberta Flack. Die Nummer heißt Midnight Cowboy. Es gibt den berühmten Film Midnight Cowboy, wo dann Harry Nilsson mit Everybody's Talking den Soundtrack gemacht hat. Die Nummer Midnight Cowboy, die Joni Mitchell geschrieben hat 1968, wurde zurückgewiesen. Sie hat das in einem Interview mit Cameron Crowe so begründet, dass sie gesagt hat, naja, ihr Problem ist, dass sie immer die ganze Geschichte schon in der ganzen Nummer erzählt und dass daher für Bits and Pieces als Soundtrack während der Film läuft ungeeignet ist. Roberta Flack hat Midnight Cowboy von Joni Mitchell gecovert während der Sessions für ihre zweite LP Chapter 2, aber das wurde erst viele Jahre später veröffentlicht. Erstaunlich eigentlich. Hört sich das einmal an.
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0: 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Joni Mitchell 1968, hier jetzt gecovert von Roberta Flack 1970. Groovy, dunkel, eine große Geschichte, die sie da erzählt von ziemlicher Trostlosigkeit. Und erstaunlich, wie lang so eine wunderbare Aufnahme in den Vaults geparkt bleibt. Ja, damit machen wir weiter. Oder wolltest du noch was zu Roberta Flack?
1: Nein, das, mich hat das auch sehr berührt, nämlich diese Art von Begleitung, die die Stimme, die der Stimme so viel Freiheit lässt, ja, und trotzdem den Text wirklich gut illustriert. Wir machen da weiter und wir haben noch eine andere Coverversion auf dieser wunderbaren Beipack-CD vom Mojo-Heft, und zwar K.D. Lang mit Jericho. Jericho ist eine Nummer von Joni Mitchell auf ihrem Album Don Juan's Reckless Daughter. Da hatten wir auch schon einiges gespielt davon. Und sie hat das auf einer 2005er LP veröffentlicht, K.D. Lang. Great Canadian Songs, Hymns of the 49th Parallel. Und ich glaube, das war die Nummer, die uns gleich am Anfang am besten gefallen hat, oder?
0: Was mich so begeistert an K.D. Lang ist, wie schön das immer klingt. Also sie singt fantastisch. Heute haben wir ganz viele großartige Sängerinnen in der Sendung mit dabei. Aber wie schön das produziert ist, wie das atmet und wie sie sich würdig der Zeilen von Joni Mitchell erweist.
1: Es ist eine Nummer, die ganz im Geist von Joni Mitchell in sichtlich großer Verehrung produziert wurde.

0: Eine Spitzennummer. Jericho, hier von KD Lang, 2005, ganz im Sinne der Komponistin und ganz im Sinne von Joni Mitchell und diesem Text dargebracht. Aber jetzt...
1: Na, pass auf. Ja. Aber das kombinieren wir jetzt noch mit...
2: So, jetzt bin ich auch da. Aber jetzt machen wir noch Folgendes. Wir ergänzen Jerichos, diese Version von KD Lang und lassen die Originalautorin Joni Mitchell zu Wort kommen. Allerdings nicht in einer herkömmlichen Version, sondern aus ihrer Archives, Volume 4, The Asylum Years, 1976 bis 1980. Box haben wir eine Rarität und ein Juwel mitgebracht. Und an dieser Stelle ein ganz lieber Shout an den lieben Karl, der heute zuhört, was mich sehr freut. Hier jetzt aus dem Jahr 1979, ganz unscheinbar, eine Probe auf Tour, Tour-Rehearsal, aufgenommen am 20. Juli 1979 in den SIR Rehearsal Studios in Los Angeles. Und mit dabei haben wir nicht nur Don Alias an den Drums und Lyle Mays an den Keyboards und Pat Metheny an der Leadgitarre, sondern auch Michael Brecker am Saxophon, das jetzt zum Drüberstreuen.

0: Ja, das ist eine Probe. Jericho 1979, und da sieht man wieder, wenn so gigantische Musiker aufeinandertreffen, dann ist auch eine Probe schon ein Juwel. Und ich möchte noch was betonen. Wie Joni Mitchell das singt und wie perfekt ihre Intonation ist, das müsste man eigentlich wirklich auch mal erwähnen, weil gerade bei einer Probe, wenn man so quasi noch zuhört, was die anderen spielen, da schon so fokussiert sein, das ist wirklich große Kunst.
1: Und zugleich spielt sie nicht aus, oder? Also sie ist voll da, aber sie gibt noch nicht voll Gas, alle testen noch so aus, und das in einer Virtuosität, wo die einfach schwindlig wird. Und das so zum Drüberstreuen, also man ist eigentlich sprachlos.
0: Schön, dass es das gibt.
1: Ja, schön, dass das mitgeschnitten wurde. Wir machen jetzt einen Zeitsprung aus dem Jahr 1979 zurück in die 60er Jahre und kommen zu einem gewissen Tom Rush. Tom Rush, auch ein Folkmusiker, der in der Frühzeit von Joni Mitchell, so 1965, 1966, als Folksänger mit ihr gemeinsam am Circuit unterwegs war, mit ihr und damals noch ihrem Mann, von dem sie sich dann scheiden hat lassen. Und ich glaube, zum Teil sogar noch unterwegs war als Joan Anderson, ihrem ursprünglichen Mädchennamen. Und Tom Rush war der erste Künstler, der eine Coverversion von einer Nummer von Joni Mitchell aufgenommen hat. Die spielen wir jetzt gleich. Sie ist erschienen 1968 auf der LP The Circle Game, schon 1965, 66 von ihm aber gecovert worden. Und ich möchte nur was vorlesen, was Joni Mitchell in einem Interview 1970 über Rush gesagt hat, um ihm zu danken. Sie hat gesagt: "The only way I got work was through Tom. He'd go into a club and stand up there and sing my song and build me up, and people would get curious. So he really opened up a whole new circuit for me. Tom really helped me because at that time I was terribly insecure about my writing. I really thought it was awful."
0: Was heißt das im Klartext? Im Klartext heißt es, dass er Tom Rush erkannt hat, was für ein Potenzial da ist, und einfach das gemacht hat, was man da machen sollte, nämlich zu helfen und da was zu starten und eine Sicherheit zu installieren bei diesem Mädel.

0: Urge for Going, eine Joni Mitchell-Nummer, hier dargebracht vom Folksänger Tom Rush, der als erster einen Joni Mitchell-Song gecovert hat, und zwar war das 1966 in einer Single-Version. Und jetzt haben wir aber gehört die zweite Version, die er aufgenommen hat von seiner LP 1968, The Circle Game.
1: Ich habe das Gefühl gehabt, dass man hier ganz, ganz unterschiedliche Einflüsse dieser Zeit sehr mithören kann. Mir ist David Graham, der berühmte englische Akustikgitarrist, eingefallen. Auch Tim Buckley, wie er intoniert. Und der Text, der doch unglaublich traurig ist auf der einen Seite über jemanden, der sich nicht aufmachen kann, und auf der anderen Seite mit diesem zweiten Charakter, der in der ewigen Wanderlust nicht aufhören kann, immer weiter zu ziehen. Und die Bilder von der Kälte des Winters, auch das ganz sicher mit der Kindheit von Joni Mitchell in diesen Bildern in Kanada, in der Einsamkeit am Land verbunden. Jetzt kommen wir zu einer nächsten Coverversion von Joni Mitchell. Nicht ohne aber vorher noch zu sagen, was euch alle sonst noch erwartet in dieser Sendung. Wir werden uns verneigen vor der vor wenigen Tagen verstorbenen Jazzsängerin Cassandra Wilson, mit nur 71 Jahren gestorben, die uns jahrzehntelang mit ihrer unvergleichlichen Stimme unglaublich viel Freude gemacht hat. Wir haben eine Rarität, die zum Record Store Day dieses Jahr erschienen ist, von Pink Floyd mitgebracht. Zu einem ganz besonderen Zeitpunkt in ihrer Karriere, eine Aufnahme, die eigentlich illegal gemacht wurde und erst zuletzt legalisiert wurde. Also wir haben noch ein weites Feld zu beackern.
0: Und dann haben wir noch eine ganz, ganz neue Platte hier liegen von Jill Scott, wo wir auch ein paar Nummern daraus spielen werden.
1: Genau. Jetzt noch gehörend zur Joni Mitchell-Klammer, was ganz was Besonderes, was auch, also mir jedenfalls nicht, von mir auf Spotify erstaunlicherweise nicht zu finden war. Es handelt sich um eine Coverversion einer Joni Mitchell-Nummer, der berühmten Nummer Hejira von der gleichnamigen LP aus dem Jahr 1977, vielleicht einer ihrer allerbesten. Die Fleet Foxes haben hier einen Live-Cut aufgenommen beim ihrem Spring Recital-Konzert im März 2023 in Los Angeles, in einer Lokalität The Belasco. Und wir haben hier die Fleet Foxes unterstützt von Daniel Rossen von Grizzly Bear und auch das Blasquartett The Westerlies ist mit dabei. Und Robin Pecknold, der Sänger von den Fleet Foxes, wird auch unterstützt von seinem Vater Greg, der hier als Bassist die Rolle von Jaco Pastorius am Original, ja, würdigt und nachspielt und sich davor verneigt. Hejira.

0: Das ist der unverkennbare Fleet Foxes Sound, der hier über die Nummer Hegira von Joni Mitchell wunderbar nicht nur übergestülpt wurde, sondern einfach auch, ja, eine neue Dimension da für das Hegira gebracht hat.
1: Hegira ist ja nach meiner Erinnerung ein Ausdruck für sich mit Anstand und Würde aus dem Staub machen. Und das war das Soundtrack von Joni Mitchell, nicht nur nach dem Zerbrechen einer sehr wichtigen Beziehung in ihrem Leben, sondern auch, als sie die Rolling Thunder Revue von Bob Dylan hinter sich gelassen hat und dann auch auf diesem Weg sich von ihrer damaligen Kokainsucht befreit hat. In dieser Zeit, Hegira, Amelia, dann auch Don Juans Reckless Daughter, Mingus, waren an ihrer Seite Jazzmusiker, allen voran Jaco Pastorius, aber auch Herbie Hancock, Wayne Shorter, Pat Metheny, auch Lyle Mays, den wir vorher schon gehört haben. Und wir kommen jetzt zu einer LP, die lustigerweise gestern vor 19 Jahren veröffentlicht wurde und die ebenfalls eine Verneigung vor Joni Mitchell war. Es handelt sich um die LP The Joni Letters von Herbie Hancock, der hier unter anderem von Wayne Shorter begleitet wird, aber mit dabei haben wir auch noch Dave Holland am Bass, Vinnie Colaiuta an den Drums und Lionel Lueke an der Gitarre. Die Platte hat als dritte Jazzplatte der Musikgeschichte den Grammy Album of the Year Award 2008 gewonnen und wir haben jetzt noch als Nachhall und Übergang in jazzigere Gefilde von dieser LP ausgesucht das Cover der Nummer Amelia, auch von der Hegira LP. Und hier haben wir Luciana Souza an den Vocals.

0: Das war die Nummer Amelia von Joni Mitchell, dargebracht auf der 2007 erschienenen Platte von Herbie Hancock mit dem Namen River, The Joni Letters. Hier gesungen von Luciana Souza in einem innigsten Duett mit Wayne Shorter und den Einsprengseln von einem ganz zart am Klavier begleitenden Herbie Hancock. Liebe Leute, ihr hört Kraft und Hell, heute mit unglaublich, ja, wie soll man sagen, wertvoller, toller, tiefgehender Musik. Wir sind hier im Studio von Orange 94.0 und auch hier erreichbar, entweder über unsere E-Mail-Adresse, die da heißt Kraft und Hell in einem Wort geschrieben @o94.at. Wir haben auch noch so ein altmodisches Telefon hier, falls uns jemand während der Musik anrufen will, unter der Nummer 01 für Wien 319-0999 Durchwahl 33. Aber gern auch nehmen wir E-Mails mit Wünschen, Beschwerden und sonstigen Kommentaren, alles wissen wir auch nicht. Und manche Leute haben ein unglaubliches Wissen zu Joni Mitchell, die ja wirklich eine der herausragendsten Musikern der letzten Dekaden war. Und ja, jetzt.
1: Und ist. Sie hat ja erst ihren 80er gefeiert und ist wieder zu Produktivität erwacht. Du hast das vorher wunderbar ausgedrückt, die Innigkeit dieser Amelia-Aufnahme, die wir gerade gehört haben, mit der Zärtlichkeit, die Wayne Shorter hier einwebt im Dialog mit der Vokalistin und Herbie Hancock. Da war das schön. Und liebe Grüße an dieser Stelle an die Ina, die geschrieben hat, was für eine besondere Stimme die Vokalistin Luciana Souza hier offenbart hat. Ja, es war wunderschön. Und wir gehen jetzt weiter und widmen uns der im September 2026 verstorbenen Jazz-Vokalistin Cassandra Wilson. Ich war bis vor wenigen Minuten im Glauben, dass sie am 16. September gestorben ist, offenbar aber schon 2 Wochen früher, unklar am 1. oder am 2. Nähere Umstände sind uns nicht bekannt. Cassandra Wilson war

0: dem lieben Hell und mir seit den frühen 90er Jahren eine, ja, irgendwie, wir waren treue Begleiter und haben sie wahnsinnig gerne und oft gehört. Und wir wollen jetzt den Reigen der Erinnerungen an sie beginnen mit einer Nummer ihrer LP aus dem Jahr 1999. Sie hieß Traveling Miles und war ein Tribute an Miles Davis, eigentlich entwickelt aus einer Reihe von Konzerten, die sie im Lincoln Center gegeben hat, als Tribute an Miles Davis, für den sie den Opener gemacht hat, im Jahr 1989 auf Tour. Du wolltest zu Cassandra Wilson auch einleitend, ja,
1: ich glaub,
0: was sagen.
1: Miles Davis war auch, glaube ich, ihr ein großes Vorbild. Sie hat aber auch eine ganz, ganz starke Bindung an die Roots von, nicht nur von dieser schwarzen Musik, auch an den Blues, an Robert Johnson und so weiter. Da werden wir vielleicht später noch mehr hören, aber jetzt kommt mal ein Miles Davis Tribute, die ist die Eröffnungsnummer dieser Traveling Miles CD.
0: Und natürlich verschränkt mit einer gleichnamigen Nummer von der Bitches Brew, eines der zentralen Meisterwerke von Miles Davis.
1: Cassandra Wilson hat dazu einen Text verfasst und ja, dadurch eine ganz neue Wirkungsstätte für die Miles Runs the Voodoo Down Nummer uns mitgegeben. Und das hören wir uns jetzt an.

0: 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Singt Cassandra Wilson here in the number Run the Voodoo Down, and tribute on Miles Davis, Bitches Brew. Und hier ganz, ganz kongenial begleitet vom Bass von, vom akustischen Bass von Dave Holland. Und das hat einfach Atmosphäre, dieses Lied, das muss man sagen. Und den, der Text passt einfach.
1: Und der Text ist großartig. Was ich auch immer sehr mochte, ist das Cover dieser LP. Da sitzt sie, so wie Miles Davis, in den berühmten Khaki-Hosen in den 50ern im Studio und lehnt, so wie er, eine große Platte, eine große Sängerin, und unglaublich sinnlich, auch die Zeilen, die du gerade vorgelesen hast, und das passt sehr gut zur nächsten Nummer, die wir in Erinnerung an sie ausgesucht haben. 1993 hat sie ihre erste LP auf Blue Note Records veröffentlicht, Blue Light Till Dawn, eigentlich eine Compilation von Material, das sie auf unterschiedlichen Alben vorher schon zusammengetragen hatte, eine geniale Mischung aus Eigenkompositionen und Coverversionen. Sie war eine umwerfende Interpretin fremden Songmaterials, das sie sich zu eigen gemacht hat. Und weil wir vorher gesagt haben, wie sehr sie dieses ureigenste afroamerikanische Musikerbe aus dem Mississippi Delta, aus dem Blues ins Jetzt gebracht hat, hier jetzt ihre Coverversion von Come On In My Kitchen, also das hitzige Spiel, das Liebesspiel wird auf sehr einladende Weise fortgesetzt. Ein Klassiker von Robert Johnson aus den 30er Jahren, vielleicht sogar 20er Jahren, das weiß ich jetzt nicht auswendig. Aber sie ist hier begleitet unter anderem von Brandon Ross an der Gitarre, Kenny Davis am Bass, Tony Cedras am Akkordeon und Lance Carter an den Drums. Brandon Ross hat auch arrangiert. Und ich liebe diese Nummer, seit ich sie das erste Mal gehört habe. Und sie ist auch unglaublich sexy.

Komm nur näher. Das war Come On In My Kitchen, Cassandra Wilson, covered Robert Johnson im Jahr 1993. Und jetzt noch ein geschwinder Nachschlag. Miles Davis hat in den 80er Jahren seinerseits sehr viele Hits gecovert. Dazu hat gehört der Cyndi Lauper-Klassiker Time After Time. Und Cassandra Wilson hat inspiriert von den Covern von Miles Davis ihrerseits auf ihrem Traveling Miles Tribute-Album Cyndi Lauper gecovert. Hier ist ihre Version von Time After Time.

0: Was für ruhige Herbstklänge wir da voller Wärme heute kredenzen. 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Cyndi Laupers Worte hier, interpretiert von Cassandra Wilson, die Anfang September leider uns viel zu jung mit knapp über 70 Jahren verlassen hat. Jetzt wird's lebendiger.
1: Ja, jetzt kommen wir wieder zu einer ganz, ganz starken Frau. Wir spielen gern starke Frauen bei Kraft und Hell. Und zwar im Sommer erschienen eine neue Platte von Jill Scott. To Whom This May Concern ist der Titel. Und sie wurde eigentlich von der Presse und von der Kritik gefeiert. Und ich finde, es ist auch eine große Platte, eine Compilation von sehr, sehr vielen Nummern, die auch teilweise miteinander verbunden sind. Aber jetzt, um so quasi in der Art von Cassandra Wilson zu bleiben, gibt es so ein bisschen am alten Jazz orientierten Song. Und den wollen wir uns jetzt als erstes anhören. Und der Titel ist Pay You on Tuesday.

Ja, Jill Scott, ganz jazzy, Pay You on Tuesday. Aber die Dame kann auch anders auf ihrem Album To Whom This May Concern. Und da machen wir jetzt eine Klammer von zwei Nummern, die sehr, sehr nach Erykah Badu klingen. A Universe ist die erste und Lifting Me Up, das macht Spaß.

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1: Das ist ein wunderschönes Happening, das hier stattfindet. Jill Scott als Redelsführerin und Lifting Me Up von der LP To Whom This May Concern, die wir Ihnen sehr ans Herz legen. Und jetzt kommt noch was ganz Besonderes.
2: Ein großes Finale. Stellen wir uns vor, wir reisen 50 Jahre zurück, und zwar 51 Jahre zurück, in den April 1975 und erinnern uns an die Karriere von Pink Floyd. Die haben 1973 den Sprung ins Superstardom geschafft mit der bis heute in den Olymp gehobenen LP The Dark Side of the Moon. Sie touren mit diesem neuen Superstar Halo über ihren Köpfen in den USA und flechten da schon Material ein, das sie auf ihrer neuen LP veröffentlichen werden, aber das wird erst 6 Monate später sein. Es hebt mir ein bisschen die Schädeldecke ab, wenn ich mir versuche vorzustellen, dass diese Audience damals in Los Angeles in einer Sports Arena am 26. April 1975 das erste Mal Shine On Your Crazy Diamond, Have a Cigar und dann noch das Finale von Shine On Your Crazy Diamond hört. Aufgenommen von einem ganz legendären Bootlegger, Mike the Mac, der sich im Rollstuhl als vermeintlich behinderter Mensch, beeinträchtigter Mensch ins Publikum hat schieben lassen, schwer verkabelt und dann dort sehr, sehr gute Aufnahmen gemacht hat. So gute, dass Rolling Stone Magazine vor einigen Jahren Pink Floyd gesagt hat, veröffentlicht das doch endlich. Steven Wilson hat es für Pink Floyd restauriert. Und heuer am Record Store Day wurde das veröffentlicht. Und hier jetzt also, wir lassen es laufen, solange es geht, noch in unserer Sendezeit. Hier also jetzt, 1975 April, Shine On Your Crazy Diamond, Have a Cigar und dann noch der Nachhall von Shine On Your Crazy Diamond Part 2, der legendäre Line-Up von Pink Floyd.

Ja, liebe Leute, Pink Floyd am 26. April 1975 in der Los Angeles Sports Arena. David Gilmour an der Gitarre und Vocals, Nick Mason an den Drums, Roger Waters am Bass und an den Vocals, Richard Wright an den Keyboards und an den Vocals, Dick Perry am Saxophon, Vanetta Fields und Carlina Williams an den Backing Vocals, und das alles wurde aufgenommen vom legendären Mike Mallard, dem Top Bootlegger, der im Raum Los Angeles zwischen den 1970ern und den frühen 1990er Jahren zahllose wichtige Bootlegs aufgenommen hat und der sich tragischerweise 1994 im Alter von nur 43 Jahren das Leben genommen hat. Rolling Stone hat geschrieben, if Pink Floyd ever decides to create a bootleg series, they should get their hands on Millard's master tapes. It's the band at the peak of their abilities as a live act and deserves to be heard as widely as possible. In diesem Sinne haben wir euch diese Gabe vom Record Store Day 2016

0: 26 von Pink Floyd jetzt hier präsentiert. Wir kommen ans Ende der Sendung. Die nächste Sendung am 24. Oktober 2026. Danke fürs Zuhören.
1: Und gute Nacht.
0: Gute Nacht und liebe Grüße allseits. Ciao, ciao.
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1: Verehrte Hörer und Hörerinnen, die Sendung musste abgebrochen werden, weil unser Inspizient leider verrückt geworden ist. Sie hören jetzt Musik auf Industrieschallplatten.
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